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0: Mit dem Gana3-Wecker gehen wir in den noch sehr, sehr, sehr frühen Montagmorgen rein. Wecken mich aber jetzt ein bisschen mit dem Neuesten, was wir immer vorher heisst, Falling, und hören wir noch vor den 6. Und Rhythm is a Dancer von Snap schaut auch, dass ihr langsam, langsam in die Gang kommt. Eben der auch noch vor den 6. Jetzt ist es halb. Guten Morgen miteinander.
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0: Ah, es war eine heisse Nacht und eine Abkühlung gibt es irgendwie auch noch nicht. Heute auch wieder ein heisser Tag, aber nicht mehr so sonnig wie gestern. Hey, dann heute den ganzen Tag so ein paar Wochen am Himmel. Sollte aber heute noch trocken bleiben, ist aber eben bewölkt. Aktuell ist jetzt schon so um die 20 Grad und am Nachmittag gibt es dann wieder bis zu 34 Grad.
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0: Aktuell kommen wir aber noch überall sehr, sehr gebig durch. Wir haben Minuten nach der halben 6 stocken und stehen noch nie. Kommen wir gut im Ziel an.
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0: Bei Miriam Philo, geh mit euch in den Montagmorgen. Es hat noch ein bisschen hart nach dem Wochenende. Aber wir kommen rein. Steh gut auf.
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Groove, in diesem Montagmorgen hier in Kanal 3 Wecker, 20 vor 6 ist es. Fertig Ferien, ab in die Lehre. Heute starten ganz viele Schulabgängerinnen ihre Berufslehre in KV, beim Velomech, als Metallbauerin oder im Detailhandel, whatever. Heute geht's los. Oder unsere Eltern würden sagen, heute fällt der Ernst vom Leben an. He? Darum, wichtig, gutes Morgenessen, anständig anlegen und dann let's go. Kleiner Motivationsschub gibt es jetzt gratis für den ersten Tag mit Rhythm is a Dancer von Snap. Guten Start wünsche ich.

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0: Guten Morgen miteinander. Das ist der Gano 3 Wecker und ich weiss, es ist noch früh, aber wir sind gehypt. Walking on Sunshine geben wir uns zum Wachwerden an diesem frühen Montagmorgen in der nächsten halben Stunde. Und auch der hier hilft, dass es darum geht, ein bisschen Gang zu kommen, Half of My Heart von Michael Schulte. Auch noch vor der halben. Jetzt haben wir 6 Uhr morgen miteinander.
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0: Die kommen von Christoph Gerber.
3: In Längnau ist man dran, einen sogenannten Generationenplatz zu bauen. Das soll der Ort sein, wo sich alte und junge Leute treffen. Der Generationenplatz entsteht am früheren Spielplatz in der Pleutene. Das Grundstück hat der Familie der Gemeinde geschenkt, unter der Bedingung, dass dort nur Spielplätze und Freizeitanlagen dürfen drauf sein. Wie der Generationenplatz neu aussieht, erzählt Längnauer Gemeindepräsidentin Sandra Huber-Müller.
4: Dort ist wie eine Begegnungszone mit drin geplant, wo man sitzen kann. Und es sollen ja auch Bäume herkommen. Nachher soll es einen Bewegungsbereich geben, mit einem Spielturm, mit Schaukeln und einem Trampolin ist ausgestattet. Es wird auch einen Spielhügel geben.
3: Junge Familien wünschen sich schon länger mal wieder einen Spielplatz im Dorf. Die Gemeinde rechnet damit, dass der Generationenplatz rund 300'000 Franken kostet. Die Bauarbeiten für diesen Monat an. Das Ziel ist, dass der Spielplatz im Herbst fertig ist. Falschinformationen in den sozialen Medien und Schlepperbanden sind für einen Migrantenansturm auf die spanische Exklave Ceuta verantwortlich. Das schreibt das marokkanische Innenministerium in ihrer Stellungnahme. Auch eine falsche Interpretation eines spanischen Gerichtsurteils habe dazu geführt. Laut Marokko sei der Andrang von Migranten auf Ceuta letzte Woche weniger gross gewesen als in den bisherigen Darstellungen. Es sind etwa 40'000 Leute über die Grenze in die spanische Exklave und 11 Leute dabei ums Leben gekommen. Spanien geht gegen 60'000 Migranten und über 70 Tote an. Mittlerweile sind die meisten Migranten wieder zurück auf Marokko. Experten gehen davon aus, dass Marokko mit dem Migrantenandrang auf Ceuta politischen Druck auf Spanien aufbauen. Zum Sport schaut die Super League. St. Gallen und Lugano haben gestern mit IB an der Tabellenspitze gleichgezogen und auch ihr zweites Meisterschaftsspiel gewonnen. St. Gallen gewinnt auswärts beim Aufsteiger Vaduz 3-2 und Lugano feiert ebenfalls einen Auswärtssieg, ein 4-1 gegen GC. Im dritten Spiel gestern schlägt sie auch daheim Luzern 3-0. In der Promotion League ist dem FC Biel der Saisonstart gelungen. Die Bieler gewinnen auswärts gegen die U21 vom FC Zürich mit 1-0. Siegesgoal hat der Pululu gerade kurz vor der Halbzeitpause geschossen.
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0: Es geht noch nicht so mit der Abkühlung. Beziehungsweise war es eine heisse Nacht und eben die Abkühlung die kommt irgendwie noch nicht. Wenn wir jetzt heute Morgen um diese Zeit schon aufs Thermometer schauen, sehen wir auch schon wieder um die 20 Grad. Und es wird heute auch wieder richtig heiss. Heute am Nachmittag gibt es 34 Grad. Und sonst einfach trocken. Ein paar Wolken am Himmel, aber auch viel, viel Sonne.
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0: Wir haben 3 Minuten nach der 6. Stocken und stehen rein. Wir kommen wirklich überall sehr gerne durch. Ich wünsche ganz eine gute Fahrt.
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0: Es ist ein grosser Tag heute für alle Schuhabgängerinnen. Heute geht es los im KV als Schreinerin im Detailhandel oder irgendwo in einer Metallbaubude. Heute geht es los mit der Lehre. Darum eben gutes Morgenessen anständig anlegen und dann viel, viel Fragen stellen heute. Bei Miriam Filo wünsche ich allen einen ganz guten Start in der Lehre.
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0: Wunderschönen guten Morgen zusammen. Das ist der Kanal 3 Wecker, 11 Minuten nach den 6. Selber krampfen, selber Geld verdienen, selber in die Berufswelt einsteigen. Das ist das Ziel von ganz vielen jungen Leuten, die heute ihre Lehre starten. Und der Start, der verändert das Leben. Das weiss Cedric Kindler, Lehrling bei Elektro Linder AG in Lies. Er hat letztes Jahr um diese Zeit losgelegt.
1: Der Einstieg in die Lehre ist interessant war. Es ist fast wie eine neue Welt. Man ist etwas offener und man kann mehr machen und zugleich hat man natürlich mehr Verantwortung.
0: Und dabei geht es genau darum, dass man sich eben auch reingibt und Gas gibt, findet Fabian Linder, Geschäftsleiter von Elektro Linder AG in Lies. Heisst, wichtig sind diese Punkte hier.
2: Motivation, Aufgeschlossenheit, zeigen, dass man die Lehre jetzt machen will. Eben Einsatz geben. Willen zeigen. Es braucht nicht viel. Also sie müssen da nicht irgendwelche algebraischen Top-Talente mitbringen am ersten Tag. Aber wenn sie schon herkommen am ersten Tag in der grössten Lulatsch, dann wird sich das auch nicht positiv auf die nächsten Jahre auswirken.
0: Also es lohnt sich Gas zu geben, weil eben Berufslehrer sind ein guter Entscheid und wird auch für ihre Zukunft wichtig sein. Da ist auch Stefanie Walker, Mitglied Geschäftsleitung von Holzbaufirma Raumbau zu Egert, überzeugt. Ihre Tipp an die Lernenden heute zum Start?
3: Ja, lasst euch nicht länger kriegen und verliert den Mut nicht und habt ein bisschen Geduld. Ihr werdet gute Berufsleute.
0: Also alle, die heute Morgen anfangen mit ihrer Berufslehre, wir wünschen ganz einen guten Start.
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0: Wunder, einen schönen guten Morgen an diesem jetzt schon sehr warm Montagmorgen, 8 Minuten nach der 6. Es war eine heisse Nacht.
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0: Es ist und bleibt einfach heiss und auch der Ramon aus Biel hat heiss, aber dafür Ferien. Ramon, was machst du so gegen die Hitze?
2: Was machst du mit zwei Kindern? Die ganze Nacht lüften, in die Body, irgendwo im Schatten abhängen und das Fernsehzimmer im Keller nutzen.
0: Das ist wirklich gäbig, du kannst echt das Bett im Keller runterzügeln.
2: Ist so. Also die Schwiegermutter hat im Moment das Bett im Keller bei
0: uns. Ja, das macht Sinn, das macht absolut Sinn.
2: Ja, absolut. Ich glaube, sie schläft am ruhigsten von uns allen.
0: Ja, das glaube ich. Dann hat sie noch den Lärm nicht vielleicht vom Morgen, weiss es
2: genau,
0: nicht.
2: Aber, genau, ja,
0: ich sehe wie. Ja cool, aber für Kids ist es ja nice, sie hat den Tag in die Body hängen.
2: Ja, ja, voll. Ja. Immer mal noch jemand anderes, genau. Ja.
0: Also, Ramon, eben, 30 Sekunden gebe ich dir Zeit. Aha. Und du musst probieren, in 30 Sekunden drei Fragen von mir richtig zu beantworten.
2: Okay,
0: und wenn du das schaffst, gewinnst du eben die 50 Franken Geschenkkarte vom Sonterbrück.
2: Also, ist gut. Gut.
0: Also, Ramon, wenn du ready bist, dann gibst du mir das Zeichen.
2: Ja, Kanal 3, 2, 1, los.
0: Wie lang ist das Schwimmbecken in der Badi Zarberg? 50 oder 100 Meter?
2: 50.
0: Punkt 1. Wie heisst der FIFA-Präsident Infantino zum Vornamen?
2: Ja, kein Plan.
0: Das wäre der Gianni gewesen. Was tut man streichen oder zupfen, dass eine Geige tönt?
2: Seite.
0: Punkt 2. Wie heisst der Wal im Disney-Film Pinocchio?
2: Keine Ahnung.
0: Wer der Monster gewesen? Was gibt es? 3 plus 8 minus 1? Ui.
2: Entschuldigung, 3 plus 8.
0: Minus 1?
2: Minus
0: 1, 10. Ja, 10. Uah, das war jetzt knapp gewesen. Jetzt sind 30 Sekunden abgelaufen.
2: Okay.
0: Gratulieren.
2: Danke. Besten Dank. Uff, Blut und Wasser geschützt, oder?
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0: Mit dem Garantrie Wecker auf dem Weg in die Bude und es ist schon wieder warm. Eine richtige Sommernacht war, darum jetzt auch hier ein richtiger Sommersong. Gibt es noch vor der 7. Heisst All Summer Long von Kid Rock. Gebige Garantrie Klassiker. Und auch Elizabeth Taylor von Taylor Swift begleitet uns in diesen jetzt schon sehr warmen Morgen. Hören wir die gut 10 Minuten. Kommen gut auf den Bügel. Jetzt haben wir es 6:30.
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0: Die hat nämlich der Christoph Gerber.
3: Seit dem Wochenende spielen die Macklingen Jugendliche um einen Europameistertitel im Tschukball. 15 Teams aus 5 verschiedenen Nationen spielen gegeneinander. In U15 gibt es keine Nazi, sondern Regionalmannschaften. Sprich, es spielen zum Teil mehrere Teams aus dem gleichen Land gegeneinander. Mannschaften probieren beide mit den Hängen den Ball in ein kleines viereckiges Trampolin, ins sogenannte Framed, reinzuspielen. Wenn die andere Mannschaft den Ball nicht fassen kann, wenn er wieder aus dem Frame rauskumpelt, dann hat man einen Punkt gemacht. Die Schweizerinnen und Schweizer sind gut im Tschukball, sagt Céline Brücker aus dem Organisationskomitee von Tschukball EM.
4: Aktuell sind die Schweizer Frauen Weltmeisterinnen. Da haben sie schwer vor, das auch dieses Jahr an EM natürlich zu bestätigen. Sonst auch bei den Männern sind sie feierlich vorne dabei. Bei den U18 sind sie beide Europameister aktuell. Von dem her, das ist definitiv eine Nation, die vorne in der Weltrangliste mitspielt.
3: Innerlich findet der U15-Final statt, zu Macklingen. Am Mittwoch geht der Erwachsenen-EM los. Der US-Präsident Donald Trump hat eine neue Gesprächsrunde mit dem Iran angekündigt. Gespräche sollen schon heute Nachmittag anfangen, hat der US-Präsident vor Journalisten erklärt. Viele Fragen sind aber noch offen, unter anderem wo die Gespräche sind und wer sie führt. Der Iran hat bisher keine Gespräche bestätigt. Der Trump hat vor einem Wochenende einen amerikanischen Grossangriff auf den Iran abgesagt. Das wollen mehrere Länder darum hätten gebeten, darunter Saudi-Arabien und Katar. Zum Sport Mountainbike. An EM im Tessin hat die Schweizerin im Cross-Country gestern einen Doppelsieg gefeiert. Sina Frey gewinnt Gold vor der Alessandra Keller. Dritt ist die Schwedin Jenny Risswetz geworden. Schon nach dem Short-Track-Rennen hat das Podest genau gleich ausgesehen. Bei den Männern hat es für die Schweiz im Cross-Country auch eine Medaille gegeben. Zum Abschluss hat der Fabio Bündner Bronze geholt. Es ist die insgesamt 6. Schweizer Medaille an dieser Mountainbike-Heim-EM gewesen.
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0: Es war wirklich eine sehr heisse Nacht und es bleibt jetzt auch noch heiss. Jetzt am Morgen noch ein paar Wochen, aber es macht nichts. Sicher bis am Abend fix trocken. Dann am Abend kann es dann vereinzelt ein bisschen regnen oder gewittern. Aber eben nur vereinzelt, jetzt nicht flächendeckend. Bis dorthin trocken ab und zu ein paar Wochen und die Sonne, die durchscheint. Und eben, es ist heiss. Aktuell nehmen wir das Bio, das grosse Foltern, schon 22 Grad. Das Grenchen sind 21 und am Nachmittag gibt es dann maximal 34 Grad.
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0: Guten Morgen miteinander. Gano 3 Wecker, 20 vor 7 ist es. Auf dem Spielplatz rumgumpen, rumspringen, rumturnen, spielen, bis man am Abend völlig kaputt ins Nest geht. Das ist Kindheit.
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0: Die Kinder zu Längnau, die können das auch gleich wieder machen auf dem neuen Generationenplatz. Was das ist, das weiss Florina Jofer aus der Kanal 3 Redaktion.
2: Der alte Spielplatz Blöden erscheint schon gleich in einem ganz neuen Kleid. Dort baut die Gemeinde einen Generationenplatz her. Das soll ein Ort sein, wo sich alte und junge Leute begegnen können. Unter anderem hat es dort auch einen Bewegungsbereich mit Spielturm, Reitigampfi, Trampolin und Spielhügel, erzählt Gemeindepräsidentin Sandra Huber-Müller.
3: Mit drin von diesem Platz ist eine Begegnungszone. Dort haben wir Bänkchen geplant unter schönen Bäumen. Und dann ist das entweder für Mieter, die den Kindern zuschauen können beim Spielen, oder auch ältere Leute. Da ist gedacht, dass man nacheinander begegnen kann und miteinander ins Gespräch kommen.
2: Das Dorf braucht so einen Platz.
3: Von jungen Familien habe ich jetzt schon häufig gehört, dass sie einen Spielplatz im Dorf vermissen. Für kleine Kinder ist es gäbiger und besser organisierbar, wenn es einen Spielplatz im Dorf hat. Dann können sie den Weg her und zurück mit dem Kind zurücklegen.
2: Der Spielplatz Blöten, wie er ist, kann man nämlich nicht wirklich brauchen. Die WCs sind zu und die Geräte sind kaputt. Vor etwa 20 Jahren haben Leute die kaputt gemacht und die Gemeinde hat sie nicht ersetzt. Und etwas anderes als ein Spielplatz darf eben gar nicht drauf.
3: Die Gemeinde hat ein Stück Land geschenkt bekommen von der Familie Walli und mit der Auflage, dass es für nichts anderes als für eine Spiel- und Freizeitanlage soll verwendet werden.
2: Darum kommt jetzt also der neue Generationenplatz her. Die Gemeinde rechnet damit, dass er rund 300'000 Franken kostet. Sie will diesen Monat anbauen. Das Ziel ist, dass er im Herbst fertig ist.
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0: Guten Morgen zusammen, 9 Minuten geht's noch, dann ist 7 Uhr. Es ist Kanal 3 Wecker.
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0: Es war gefühlt eine richtig warme Nacht. Und die Abkühlung die kommt irgendwie auch noch nicht. Sarina Leutholz von ETH Bern.
2: Genau, wir haben eine Temperatur aktuell so zwischen 18 und 20 Grad. Das hat es der letzten Tropennacht gegeben. Es war wirklich also eher eine warme Angelegenheit gewesen. Und die Höchstwerte heute, wie du sagst, sind alles andere als kühlend. Die Höchstwerte sind so um die 32 bis 34 Grad in der Region. Dazu ist es recht sonnig. Jetzt am Morgen hat es da und dort ein paar Wolkenfelder. Es ist aber trocken und grundsätzlich eben doch recht sonnig. Auf den Nachmittag gibt es dann vor allem gerade über dem Jura aber doch auch wieder grössere Quellwolken und daraus kann es dann auch weiterhin im weiteren Verlauf vom Nachmittag, wo mal ein Zent oder andere Gewitter oder mal ein gutes Regen geben. Vielleicht kann es also sein, dass mal Zent oder andere Gewitter oder Zent oder andere Regengutsch ins Seeland wird können ziehen. Das Gewitter kann ziemlich kräftig sein, es kann viel Regen bringen und auch der Wind kann zum Teil auffrischen, wenn es ihm also bricht. Kann da ordentlich ein bisschen etwas zusammenkommen.
0: Wenn wir uns auf morgen die Zischi schauen, sieht es glaube ich recht ähnlich aus, oder?
2: Genau, es sieht ähnlich aus. Wir haben am Vormittag recht sonniges Wetter, auf dem Nachmittag sind es wieder grössere Quellwolken und daraus gibt es Regengüsse und Gewitter. Auch hier der Schwerpunkt liegt über dem Jura, aber eben, es ist nicht ausgeschlossen, dass vielleicht auch mal etwas über das Seeland wird hinwegziehen. Die Höchstwerte sind morgen um die 30 bis 32 Grad.
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0: Wir gehen rein, in den Montagmorgen hier beim Konald Rivecker. Innen mit dem Harry Styles und seinem neuesten American Girl, den wir hören. Auf dem Weg, auf die Baustelle vielleicht. Und mit dem Ghana 3 Klassiker «You're Still the One» von Shania Twain, wo wir hören. Auf der ersten Runde mit dem Hung. Vielleicht beide Songs gibt es auch sicher vor der halben. Sehen wir es 7 Uhr morgen miteinander.
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0: Die hat nicht der Christoph Gerber.
3: In Lengnau ist man dran, einen sogenannten Generationenplatz zu bauen. Das soll der Ort sein, wo sich alte und junge Leute treffen. Der Generationenplatz entsteht im früheren Spielplatz in der Bleutene. Das Grundstück hat der Familie an die Gemeinde geschenkt, unter der Bedingung, dass dort drauf nur Spielplätze und Freizeitanlagen dürfen sein. Wie der Generationenplatz dann neu aussieht, erzählt Lengnauer Gemeindepräsidentin Sandra Huber-Müller.
4: Dort ist wie eine Begegnungszone mit drin geplant, wo man sitzen kann. Und es sollen ja auch Bäume herkommen. Dann soll es einen Bewegungsbereich geben, mit einem Spielturm, mit Schaukeln und einem Trampolin ist ausgestattet. Es wird auch einen Spielhügel geben.
3: Junge Familien wünschen sich schon länger mal wieder einen Spielplatz im Dorf. Die Gemeinde rechnet damit, dass der Generationenplatz rund 300'000 Franken kostet. Bauarbeiten für diesen Monat an. Das Ziel ist, dass der Spielplatz im Herbst fertig ist. Falschinformationen in den sozialen Medien und Schlepperbanden seien für einen Migrantenansturm auf die spanische Exklave Ceuta verantwortlich. Das schreibt das marokkanische Innenministerium in ihrer Stellungnahme. Auch eine falsche Interpretation von einem spanischen Gerichtsurteil habe dazu geführt. Laut Marokko sei der Andrang von Migranten auf Ceuta letzte Woche weniger gross gewesen als in den bisherigen Darstellungen. Es sind etwa 40'000 Leute über die Grenze in die spanische Exklave und 11 Leute dabei ums Leben gekommen. Spanien gibt hingegen 60'000 Migranten und über 70 Tote an. Mittlerweile sind die meisten Migranten wieder zurück auf Marokko. Experten gehen davon aus, dass Marokko mit dem Migrantenandrang auf Ceuta politischen Druck auf Spanien hat aufbauen. Zum Sportschutten Super League. St. Gallen und Lugano haben gestern mit IB an der Tabellenspitze gleichgezogen und auch ihr zweites Meisterschaftsspiel gewonnen. St. Gallen gewinnt auswärts beim Aufsteiger Vaduz 3-2 und Lugano feiert ebenfalls einen Auswärtssieg, ein 4-1 gegen GC. Im dritten Spiel gestern schlägt sie auch daheim Luzern 3-0. In der Promotion League ist dem FC Biel der Saisonstart gelungen. Die Bieler gewinnen auswärts gegen die U21 vom FC Zürich mit 1-0. Siegesgoal hat der Pululu gerade kurz vor der Halbzeitpause geschossen.
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0: Ja, Freunde, heute ist es einfach auch vor allem mal heiss. Und sonst einfach auch noch viele Wochen jetzt am Morgen. Aber gleich, die Sonne ist um und drückt gegen die Türen. Jetzt noch trocken bis am Abend. Am Abend kann es Differenzen, Regen und Gewitter. Und eben, es ist heiss. Wir jetzt schon aktuell zu Arche 21 zu Bio und zu 22 Grad. Und am Nami kann es bis 34 Grad geben.
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0: 3 Minuten nach den 7 Heimers. Ihr kommt überall gebig durch. Stocken und stauen nie. Kommt gut ins Ziel.
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0: Es brennt oder hat brennt, unter anderem zu Griechenland, zu Spanien und gefühlt auch richtig nach von uns, nämlich zu Frankreich. Dieses Jahr brennen noch die Wälder in Europa. Es ist richtig trocken, überall. Und auch bei uns ist es sehr trocken. Darum passt auf mit euren Ziegis, wenn ihr im Wald unterwegs seid. Weil manchmal geht es wirklich schnell.
6: 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Und schon hat jemand ein Zündhölzchen angezündet und dann hat es eine Flamme gegeben, wie der Mani Matter gesungen hat.
0: Klingt jetzt lustig, ist es aber nicht. Es geht wirklich schnell. Bei Miriam Filo, passt gut auf euch auf.
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0: wache langsam auf mit dem Garnot 3 Wecker, 11 Minuten nach der 7. Guten Morgen zusammen. Es brennt. Das Griechenland, die Spanien und auch bei unseren Landesnachbarn in Frankreich. Ich weiss noch, wenn man oben von den Waldbränden geredet hat, war sehr Los Angeles, ein Riesenthema, weit weg von uns. Und jetzt gefühlt einfach nebendran, eben unter anderem in Frankreich. Und solche Nachrichten und Bilder, die machen etwas mit uns.
1: Also es ist natürlich krass, so auf TikTok sieht man es und auch auf Social Media allgemein. Und es macht einem schon ein bisschen Angst, weil es ja schon grosse Wald brennt. Und ja, es, ja.
2: Also ich finde das wahnsinnig für die Natur, ja. Und auch für Menschen, die von dem betroffen sind. Das macht einem traurig, ja.
3: Es kann auch echt gefährlich werden, wenn es zu nahe an der Stadt kommt. Ja, es schockiert schon ein bisschen.
0: Bei uns aktuell Feuerwerksverbot und auch Feuerverbot in der Nähe von einem Wald, im Kanton Bern, weil es eben so trocken ist. Wir bleiben und sind vorsichtig hier in der Schweiz.
3: Ich passe auf, wo ich die Ziege her tue. Nicht irgendwie irgendwo her, sondern direkt ausmachen, Wasser oder in Köder.
4: Ich passe auf, wirklich. Und ich schaue halt auch in der Stadt.
1: Ja, also ich bin nicht so oft im Wald, zum Beispiel nur mit dem Hund am Laufen, aber das Feuer dort würde ich jetzt sowieso nicht machen bei dieser Hitze. Das ist eigentlich klar für mich.
2: Also eben, ja, kein Feuer machen und auch mit der Zigarette aufpassen.
0: Da bin ich stolz, wenn ich so Sachen höre. Wir gehen pflichtbewusst durch die Welt und schauen aufeinander, weil wir wissen, manchmal kann es einfach schnell gehen.
4: 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Und schon hat jemand ein Zündhölzchen angezündet und dann hat es eine Flamme gegeben, wie der Mani Matter gesungen hat.

0: Guten Morgen miteinander, es ist 4:15 Uhr, ist der Kanal 3 Wecker.
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0: Die Bettflasche aus der Gefrühre hat nicht viel gebracht die Nacht. Es war richtig, richtig warm. Sarina Leuthold von Meteotest Bern. Die Abkühlung die kommt aber heute noch nicht, gell?
2: Genau, wir haben eine Temperatur aktuell so zwischen 18 und 20 Grad. Also zum Teil hat es eine Tropennacht gegeben. Es war wirklich also eher eine warme Angelegenheit gewesen. Und die Höchstwerte heute, wie du sagst, sind ja alles andere als kühlend. Die Höchstwerte sind so um die 32 bis 34 Grad in der Region. Dazu ist es recht sonnig. Jetzt am Morgen hat es da und dort ein paar Wolkenfelder. Es ist aber trocken und grundsätzlich eben doch recht sonnig. Auf den Nachmittag gibt es vor allem gerade über dem Jura aber doch auch wieder grössere Quellwolken und daraus kann es weiterhin im weiteren Verlauf vom Nachmittag, wo mal ein Zehntel oder andere Gewitter oder mal ein gutes Regen geben. Vielleicht kann es also sein, dass mal ein Zehntel oder andere Gewitter oder ein Zehntel oder andere Regen gut ins Seeland wird können ziehen. Das Gewitter kann ziemlich kräftig sein, es kann viel Regen bringen und auch der Wind kann zum Teil auffrischen, wenn es ihm also bricht. Kann da ordentlich ein bisschen etwas zusammenkommen.
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0: 20:07 ist es, Kanal 3 Wecker, morgen zusammen.
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0: Zu Macklingen haben Jugendliche das Wochenende um einen EM-Titel im Tschukball gekämpft. Florina Jofer ist vorbeischauen.
2: Abpfiff. Die U15-B-Jun-Mannschaft spielt gegen die Genfer U15. In der Schweiz gibt es keine U15-Nationalmannschaft im Tschukball. Darum sind an der EM Schweizer gegen Schweizer auf dem Feld. Die Mannschaften probieren beide mit dem hängenden Ball in ein kleines viereckiges Trampolin, in sogenannten Frame, hineinzuspielen. Wenn die andere Mannschaft den Ball nicht fassen kann, wenn er wieder aus dem Frame rauskommt, dann hat man einen Punkt gemacht. Körperkontakt haben die Spielerinnen und Spieler kaum. Man muss die andere Mannschaft spielen lassen. Oder Max Elmiger spielt konzentriert mit. Er findet, die Schuckball-Matchen erwecken manchmal einen falschen Eindruck.
3: Also, wenn es jetzt von außen eigentlich ruhig aussieht und so, man, ohne Körperkontakt und so, ist es eigentlich trotzdem sehr. Also, man ist schon. Bei sich selber ist man schon ziemlich so unruhig vielleicht und sehr motiviert und so. Ja, und man schreit trotzdem um und so, aber man schreit einfach nicht die anderen an oder so, genau.
2: Im Alltag merke er, dass die Leute um ihn herum seinen Sport nicht wirklich kennen. Das sagt auch sein Teamkollege Nando Fierz. Wenn er erzählt, dass er das spiele, reagieren die anderen entweder gar nicht oder so.
4: Ich sage alles extrem schlecht, weil die spielen es alle mal Schuh und dort ist es nie lustig, weil es niemand kann. Darum finde ich auch, das ist Schuckball, wäre komisch und so, aber ja.
2: Der Swiss Schuckballverband will das aber ändern. Sie wollen, dass mehr Leute die Sportart kennen, dass sich das Niveau steigert, erklärt Céline Brügger vom Organisationskomitee. Darum haben sie diese EM grösser gefahren als vorher.
5: Hier war wirklich das Ziel mit einer Top-Infrastruktur, mit einer semi-professionellen Organisation auch das Niveau ein bisschen zu erhöhen, um eben das Ganze, also den Sport dann schlussendlich auch sichtbar zu machen und ihm auch eine gewisse Daseinsberechtigung zu geben.
2: Heute findet noch der grosse Finale zu Macklingen statt. Am Abend steht fest, welche U15-Mannschaft Europameister ist. Übermorgen geht die EM für die Erwachsenen los.
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0: Ende Morgen nach einem ersten wilden Party-Weekend am Lakelife Festival und wir machen doch einfach so weiter. Mit dem Jason Derulo und In My Head, da hören wir noch auf Pforte 8. Können aber auch etwas anders. Wer genug kam mit Party und jetzt einfach ein bisschen grooven, Mr. Know-It-All, der neueste von Teddy Swims. Und den gibt es noch Pforte 8. Jetzt ist es halb morgen miteinander.
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0: Die hat nicht der Christoph Gerber.
3: Seit dem Wochenende spielen die Macklingen Jugendliche um einen Europameistertitel im Tschukball. 15 Teams aus 5 verschiedenen Nationen spielen gegeneinander. In U15 gibt es keine Nazi, sondern Regionalmannschaften, sprich es spielen zum Teil mehrere Teams aus dem gleichen Land gegeneinander. Die Mannschaften probieren beide mit den Hängen der Ball in ein kleines viereckiges Trampolin, in sogenannten Frame, reinzuspielen. Wenn die andere Mannschaft den Ball nicht fassen kann, wenn er wieder aus dem Frame rauskommt, dann hat man einen Punkt gemacht. Die Schweizerinnen und Schweizer sind gut im Tschukball, sagt Céline Brücker aus dem Organisationskomitee von Tschukball-EM.
4: Aktuell sind die Schweizer Frauen Weltmeisterinnen. Da haben sie schwer vor, das auch dieses Jahr an EM natürlich zu bestätigen. Sonst auch bei den Männern sind sie feierlich vorne dabei. Bei den U18 sind sie beide Europameister aktuell. Von dem her, das ist definitiv eine Nation, die vorne in der Weltrangliste mitspielt.
3: Hinein findet der U15-Final statt. Am Mittwoch geht es mit der Erwachsenen-EM im Tschukball zu Macklingen los. Der US-Präsident Donald Trump hat eine neue Gesprächsrunde mit dem Iran angekündigt. Gespräche sollen schon heute Nachmittag anfangen, hat der US-Präsident von Journalisten erklärt. Viele Fragen sind aber noch offen, unter anderem auch Gespräche sind und wer sie führt. Der Iran hat bisher keine Gespräche bestätigt. Der Trump hat vorher am Wochenende einen amerikanischen Grossangriff auf den Iran abgesagt. Das, weil ihn mehrere Länder darum hätten gebeten, darunter Saudi-Arabien und Katar. Zum Sport Mountainbike. An EM im Tessin haben die Schweizerinnen im Cross-Country einen Doppelsieg gefeiert. Sina Frey gewinnt Gold vor der Alessandra Kauer. Dritt ist die Schwedin Jenny Rissvets geworden. Schon nach dem Short-Track-Rennen hat das Podest genau gleich ausgesehen. Bei den Männern hat es für die Schweiz im Cross-Country auch eine Medaille gegeben. Zum Abschluss hat der Fabio Bündner Bronze geholt. Es ist insgesamt 6. Schweizer Medaille an dieser Mountainbike-Heim-EM gewesen.
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0: Hört euch vor allem eins. Es ist heiss und es bleibt heiss. Zwar ab und zu ein paar Wochen am Himmel, aber es macht nichts bis am Abend. Bleibt es safe trocken. Erst am Abend kann es gewittern und regnen. Aber bis dorthin wirklich easy trocken mit ab und zu ein bisschen Sonne. Aber eben einfach heiss. 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

0: Bio seine Schwiegermutter bei ihm im Keller pennt, das wissen wir noch nicht, erfahren wir aber gleich auf die 20 vor, wie er mit uns Kanal 3-2-1 losspielt. Keine Panik, keine Panik, es ist alles legal und harmlos. Bei mir, Philo, morgen zusammen.
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0: 20 vor 8 Uhr, gehen noch 3 Wecker und habt ihr schon einmal geschwitzt? Ja, das ist das Motto von heute, schwitzen.
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0: Es ist und bleibt einfach heiß. Und auch der Ramon aus Biel hat heiß, aber dafür Ferien. Ramon, was machst du so gegen die Hitze?
2: Was machst du mit zwei Kids? Die ganze Nacht lüften, in die Party, irgendwo im Schatten abhängen und das Fernsehzimmer im Keller nutzen.
0: Das ist wirklich gegeben. Du kannst echt das Bett in den Keller runterzügeln.
2: Ist so. Also die Schwiegermutter hat im Moment das Bett im Keller bei
0: uns. Ja, das macht Sinn. Das macht absolut Sinn.
2: Ja, absolut. Ich glaube, sie schläft am ruhigsten von uns allen.
0: Ja, das glaube ich. Und dann hat sie noch den Lärm nicht vielleicht vom Morgen. Weiss es
2: genau,
0: nicht.
2: Aber, genau, genau.
0: Ja, ich sehe wie. Ja, cool. Aber für Kids ist es ja nice. Sie hat den Tag in die Body hängen.
2: Ja, ja. Voll. Ja. Immer mal noch jemand anderes. Genau. Ja.
0: Also, Ramon, eben 30 Sekunden gebe ich dir Zeit. Aha. Und du musst probieren, in 30 Sekunden 3 Fragen von mir richtig zu beantworten.
2: Okay,
0: und wenn du das schaffst, gewinnst du eben die 50 Franken Geschenkkarte vom Sonterbrück.
2: Also, ist gut. Gut.
0: Also Ramon, wenn du ready bist, dann gibst du mir das Zeichen.
2: Ja, Kanal 3, 2, 1, los.
0: Wie lang ist die Schwimmbecke in der Baditzarberg? 50 oder 100 Meter?
2: 50.
0: Punkt 1. Wie heisst der FIFA-Präsident Infantino zum Vornamen?
2: Ja, kein Plan.
0: Das wäre der Gianni gewesen. Was tut man streichen oder zupfen, dass er Geige tönt?
2: Seite.
0: Punkt 2. Wie heisst der Wal im Disney-Film Pinocchio?
2: Keine Ahnung.
0: Wer der Monstro gewesen? Was gibt 3 plus 8 minus 1?
2: Ui. Entschuldigung, 3 plus 8.
0: Minus 1?
2: Minus
0: 10. Ja, 10. Uah, das war jetzt knapp gewesen. Jetzt sind 30 Sekunden abgelaufen.
2: Okay.
0: Gratulieren.
2: Danke. Besten Dank. Auf, Blut und Wasser geschützt.
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Morgen miteinander, Gano Drüwecker, 7:45 ist es. Noch eine Woche Ferien, Sommerferien für alle Schüler und Schülerinnen. Können wir noch geniessen. Es ist nochmal Badewetter. Fertige Ferien für alle Schulabschluss- oder Schulabgängerinnen, wenn wir es so sagen können. Für alle die, die heute ihre Lehre anfangen. In KV, als Schreiner oder Schreinerin, als Metallbauer, als Detailhandelsfachfrau. Ich weiss gar nicht, wie alle Berufe heissen. Es gibt ganz viele Leute, die heute ihre Lehre anfangen, und denen wünschen wir ganz einen guten Start. Das hier ist Voyage, Voyage, Start gut.

0: Guten Morgen miteinander. Ihr hört gerne noch drei an dem Montag. Morgen 10 vor 8 ist es. Grosse Schritte im Leben, da gibt es ein paar. Einer davon machen heute ganz viele junge Leute. Sie starten nämlich in die Lehre. Den Moment schon hinter sich hat der Cedric Kindler, Lehrling bei Elektro-Rinder AG zu Lies. Er ist jetzt im zweiten Lehrjahr und man sich noch gut daran erinnern, wie sein Start dann war.
1: Mir wird sehr verdrückt vom Ganzen, es bietet etwas. Und die Gelassenheit behalten ist das Wichtigste. Und wirklich einfach fragen. Die dümmste Frage ist scheißegal. Einfach fragen. Das ist wirklich wichtig. Und der Rest ist dann einfach wirklich reine Gewohnheit. Es kommt alles. Es kommt wirklich alles.
0: Also, an sich selber glauben und sich wirklich getrauen, eben einfach zu fragen. Auch wenn man es nicht glaubt, das ist halt einfach ein krasser Umstieg von der Schulzeit in die Lehrzeit. Das findet dort Stefanie Walker. Sie ist Mitglied von der Geschäftsleitung von der Holzbaufirma Raumbau zu Egerten.
2: Am Anfang ist es halt enorm viel. Also so, du musst dich auch zuerst an die Arbeit gewöhnen, an die mega langen Arbeitstage, an die körperliche Arbeit. Und es ist eigentlich wie ein langsamer Einstieg. Er wird am Anfang sicher viel unterstützen, viel helfen. Und er ist halt schon auch, ein grosser Teil ist auch zuschauen und beobachten.
0: Darum, es könnte dann sein, dass ihr dann vielleicht heute am Abend ein bisschen Mühe seid, weil ihr euren ersten Lehrtag hinter euch habt. Aber jetzt zuerst mal einen richtig guten Start, den wir euch wünschen, für die Lehre gut und erfolgreich an.
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0: Montagmorgen, Kano 3 Wecker. Wir haben schon einen reingeschwitzt heute Morgen. Darum jetzt hoffentlich im klimatisierten Auto ein bisschen abkühlen und mitsingen. Da müsst ihr nur können. Das ist einfach Empire. Hören wir in den nächsten 5 Minuten. Schon ein bisschen schwieriger, aber da könnt ihr vielleicht auch einfach ein bisschen mitsummen. Das längt auch schon Drop Dead von Olivia Rodrigo. Tage nach den Nachrichten. Jetzt ist es 8 Uhr. Morgen zusammen.
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0: Die hat nicht durch Christoph Gerber.
3: In Lengnau ist man dran, einen sogenannten Generationenplatz zu bauen. Das soll der Ort sein, wo sich alte und junge Leute treffen. Der Generationenplatz entsteht im früheren Spielplatz in der Pleutene. Das Grundstück hat eine Familie an die Gemeinde geschenkt unter der Bedingung, dass dort drauf nur Spielplätze und Freizeitanlagen dürfen sein. Wie der Generationenplatz dann neu aussieht, erzählt die Lengnauer Gemeindepräsidentin Sandra Huber-Müller.
4: Dort ist wie eine Begegnungszone mit drin geplant, wo man sitzen kann. Und es sollen ja auch Bäume herkommen. Nachher sollte es einen Bewegungsbereich geben, mit einem Spielturm, mit Schaukeln und einem Trampolin ist ausgestattet. Es wird auch einen Spielhügel geben.
3: Junge Familien wünschen sich schon länger mal wieder einen Spielplatz im Dorf. Die Gemeinde rechnet damit, dass der Generationenplatz rund 300'000 Franken kostet. Bauarbeiten für diesen Monat an. Das Ziel ist, dass der Spielplatz im Herbst fertig ist. In Ägypten hat es letzte Nacht ein Erdbeben gegeben. Das Erdbeben in der Nähe der Hauptstadt Kairo. Laut Medienberichten hat man es dort gut gespürt. Die amerikanische Erdbebenwarte gibt Stärke mit 5,0 an. Das Epizentrum ist nordöstlich gelegen, nicht weit vom Suezkanal weg, in einer Tiefe von nur 10 km. Meldungen über Schäden oder Opfer gibt es bisher nicht. Im Grossraum Kairo leben 20 Millionen Menschen. Falschinformationen in den sozialen Medien und Schlepperbanden sind für einen Migrantenansturm auf die spanische Exklave Ceuta verantwortlich. Das schreibt das marokkanische Innenministerium in ihrer Stellungnahme. Auch eine falsche Interpretation von einem spanischen Gerichtsurteil habe dazu geführt. Laut Marokko sei der Andrang von Migranten auf Ceuta letzte Woche weniger gross gewesen als in den bisherigen Darstellungen. Es sind etwa 40'000 Leute über Grenzen in die spanische Exklave und 11 Leute dabei ums Leben gekommen. Spanien gibt hingegen 60'000 Migranten und über 70 Tote an. Mittlerweile sind die meisten Migranten wieder zurück auf Marokko. Experten gehen davon aus, dass Marokko mit dem Migrantenandrang auf Ceuta politischen Druck auf Spanien aufbauen
1: will. 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
0: Auch die neue Woche startet heiss. Es gibt auch heute wieder einen heissen Tag. Jetzt am Morgen noch ein paar Wolken, aber die machen nichts. Es bleibt trocken bis am Abend. Erst am Abend kann es vereinzelt regnen und gewittern. Bis dorthin immer so ein Mix aus Sonne und Wolken. Und eben heiss. Aktuell in Biel und in Lengnau 22 Grad, in Zipsach 23 Grad und 34 Grad gibt es dem Nami maximal.
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0: 3 Minuten nach der Nacht, ihr kommt pünktlich auf den Bügel und stocken, du stehst nie, kommt gut im Büro nach.
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0: Sie haben quasi die Hauptbühne eröffnet am Freitagabend am Lake Life Festival. Kalcha Candela von Berlin direkt ans Lake Life Festival in Bielersee.
6: Der See war wohltemperiert, oder? Nicht zu warm und nicht zu kalt.
0: Ja, das mit dem Schweizerdeutsch können sie noch nicht so. Was sie aber können, ist über die Schweiz schwärmen und das machen sie. Gerade nach der Saison 7, Kanal 3, mit Mirjam Filo. Hallo zusammen.
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0: 11.08 Uhr, gehen noch drei Wecker morgen miteinander. Vom Beton-Dschungel direkt zu uns in die Schweiz. Culture Candela war letzten Freitag bei uns am Lakeland Festival und hat abgerissen.
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0: Die drei aus Berlin, wieder mal in der Schweiz, bei uns zu Biel. Der Kontrast könnte nicht grösser sein.
3: Gestern in Berlin, im Dschungel aus Beton einzusteigen. Und dann steigst du aus und dieser See, die Berge. Und den riesigen Stand-Up-Paddle, so wie es okay, wir müssen heute hier den Tag genießen. Das war auf jeden Fall geil.
0: Sie haben es genossen auf der Bühne, aber vorher auch noch kurz bei uns im Bielersee.
4: Der See war wohltemperiert, oder? Nicht zu warm und nicht zu kalt.
0: Ja, das dürfen Sie noch ein bisschen lernen mit dem Schweizerdeutsch. Und am See haben Sie dann auch endlich gecheckt, dass Biel zweisprachig ist.
4: War uns tatsächlich auch erst heute früh bewusst, als der Bademeister am Strand «Seulement français» gesagt hat.
0: Culture Candela am Freitagabend am Lakeland Festival gar nicht klar gekommen. Wir sind auch nicht klar gekommen, weil sie ist schnell abgerissen. Unter anderem mit ihrem Hit «Monster». Und da geben wir uns jetzt hier bei Kanal 3 und reissen auch noch kurz ab an diesem Montagmorgen.
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0: Wunderschönen guten Morgen zusammen. 20:08 ist es, das ist der Gano3-Wecker. Auf dem Spielplatz rumgumpen, rumspringen und rumturnen, bis man am Abend todmüde ins Bett geht. Das ist Kindheit.
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0: Die Kinder zu Lengnau können das schon gleich auch wieder machen auf dem neuen Generationenplatz. Was das ist, das weiss Florina Joffer aus der Kanal 3 Redaktion.
2: Der alte Spielplatz Blöden erscheint schon gleich in einem ganz neuen Kleid. Dort baut die Gemeinde einen Generationenplatz her. Das soll ein Ort sein, wo sich alte und junge Leute begegnen können. Unter anderem hat es dort auch einen Bewegungsbereich mit Spielturm, Reitigampfi, Trampolin und Spielhügel, erzählt Gemeindepräsidentin Sandra Huber-Müller.
3: Mitten drin von diesem Platz ist eine Begegnungszone. Dort haben wir Bänkchen geplant unter schönen Bäumen. Und dann ist das entweder für Mieter, die den Kindern zuschauen können beim Spielen, oder auch ältere Leute. Da ist gedacht, dass man nacheinander begegnen kann und miteinander ins Gespräch kommen.
2: Das Dorf braucht so einen Platz.
3: Von jungen Familien habe ich jetzt schon häufig gehört, dass sie einen Spielplatz im Dorf vermissen. Für kleine Kinder ist es gäbiger und besser organisierbar, wenn es einen Spielplatz im Dorf hat. Dann können sie den Weg her und zurück mit dem Kind zurücklegen.
2: Der Spielplatz Blöten, wie er ist, kann man nämlich nicht wirklich brauchen. Die WCs sind zu und die Geräte sind kaputt. Vor etwa 20 Jahren haben Leute die kaputt gemacht und die Gemeinde hat sie nicht ersetzt. Und etwas anderes als ein Spielplatz darf eben gar nicht drauf.
3: Die Gemeinde hat ein Stück Land geschenkt bekommen von der Familie Walli und mit der Auflage, dass es für nichts anderes als für eine Spiel- und Freizeitanlage verwendet werden soll.
2: Darum kommt jetzt also der neue Generationenplatz her. Die Gemeinde rechnet damit, dass er rund 300'000 Franken kostet. Sie für diesen Monat anbauen. Das Ziel ist, dass er im Herbst fertig ist.
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0: Kanal 3, Montagmorgen. Die Energie heute die ist vielleicht low. Ist okay, es ist Menti. So easy to fall in love for Olivia Dean ist all low, aber wunderschön und hören wir noch vor der halben. Vielleicht ist eure Energie, vor der halben, vor der neunen. Vielleicht ist eure Energie aber auch high heute. Wie bei Paradise von Coldplay könnt ihr auslesen, beide Songs kommen jetzt noch vor der neunen, weil jetzt ist halbe neun, morgen zusammen.
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0: Die Nächter, Christoph Gerber.
3: Seit dem Wochenende spielen die Macklingen Jugendliche um einen Europameistertitel im Tschukball. 15 Teams aus 5 verschiedenen Nationen spielen gegeneinander. In der U15 gibt es keine Nazi, sondern Regionalmannschaften. Das heisst, es spielen zum Teil mehrere Teams aus dem gleichen Land gegeneinander. Die Mannschaften probieren beide mit dem Hängerball in ein kleines viereckiges Trampolin, in sogenannte Frame, reinzuspielen. Wenn die andere Mannschaft den Ball nicht fassen kann, wenn er wieder aus dem Frame rausgumpelt, dann hat man einen Punkt gemacht. Die Schweizerinnen und Schweizer sind gut im Tschukball, sagt Céline Brücker aus dem Organisationskomitee von Tschukball EM.
4: Aktuell sind die Schweizer Frauen Weltmeisterinnen. Da haben sie schwer vor, das auch dieses Jahr an EM natürlich zu bestätigen. Sonst auch bei den Männern sind sie feierlich vorne dabei. Bei den U18 sind sie beide Europameister aktuell. Von dem her, das ist definitiv eine Nation, die vorne in der Weltrangliste mitspielt.
3: Innerlich findet der U15-Final statt. Am Mittwoch geht der Erwachsenen-Tschukball-EM zu Macklingen los. Der US-Präsident Donald Trump hat eine neue Gesprächsrunde mit dem Iran angekündigt. Die Gespräche sollen schon heute Nachmittag anfangen, hat der US-Präsident vor Journalisten erklärt. Viele Fragen sind aber noch offen, unter anderem wo Gespräche sind und wer sie führt. Der Iran hat bisher keine Gespräche bestätigt. Der Trump hat vor einem Wochenende einen amerikanischen Grossangriff auf den Iran abgesagt. Das, weil mehrere Länder darum hätten gebeten, darunter Saudi-Arabien und Katar. Die Zahl der Mütter, die ihre Kinder stillen, steigt auf der ganzen Welt. Vor 14 Jahren hat weltweit mehr als jede dritte Mutter ihr Kind in den ersten 6 Monaten ausschließlich gestillt. Jetzt ist es fast jede zweite, wie die Weltgesundheitsorganisation WHO mitteilt. Laut der WHO ist die Entwicklung ein Fortschritt. Stillen sei nämlich die einfachste und wirksamste Möglichkeit, die Gesundheit eines Kindes zu schützen. Die Muttermilch stärkt das Immunsystem und gebe dem Säugling wichtige Nährstoffe. Wie die Weltgesundheitsorganisation weiter schreibt, sollte aber noch viele Länder zu stillen mehr fördern.
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0: So freundlich wie der Tag heute hat angefangen. So freundlich geht es jetzt mal weiter. Sicher trocken bis am Abend, aber am Nachmittag gibt es dann gängig wie mehr Wolken. Und dann kann es am Abend ein bisschen regnen und auch gewittern. Bis dorthin aber Sommer pur, viel Sonne und eben vor allem heiß. Aktuell schon über 20 Grad und am Nachmittag gibt es dann maximal 34 Grad.
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0: 3 Minuten nach der halben 9, ihr kommt überall gäbig durch. Ich kenne Meldungen von der Strasse. Kommt gut im Ziel an.
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0: Kanal 3, Montagmorgen, 8:45 Uhr, ist es guten Morgen miteinander. Es brennt in Griechenland, in Spanien und auch bei unserem Nachbarsland, in Frankreich. Ich weiss noch, wo wir alle von den Waldbränden geredet haben, war es immer so Los Angeles, wo es ein riesen Thema war, weit weg von uns. Und jetzt gefühlt einfach nebendran, unter anderem eben auch in Frankreich. Und solche Nachrichten und Bilder, die machen etwas mit uns.
1: Also es ist natürlich krass, so auf TikTok sieht man es und auch Social Media allgemein. Und es macht einem schon ein bisschen Angst, weil es ja halt schon grosse Wald brennt. Und ja, es, ja.
2: Also ich finde das wahnsinnig für die Natur, ja. Und auch für Menschen, die von dem betroffen sind. Es macht einem traurig, ja.
3: Es kann auch echt gefährlich werden, wenn es zu nahe an der Stadt kommt. Ja, es schockiert schon ein bisschen.
0: Bei uns aktuell ein Feuerwerksverbot und auch Feuerverbot in der Nähe von einem Wald. Wir bleiben und sind vorsichtig hier in der Schweiz.
3: Ich passe auch auf, wo ich die Ziege her tue. Nicht irgendwie irgendwo her, sondern direkt ausmachen, Wasser oder in Köder.
4: Ich passe auf, wirklich. Und ich schaue halt auch in der Stadt.
1: Ja, also ich bin nicht so oft im Wald, zum Beispiel nur mit dem Hund am Laufen, aber das Feuerchen dort würde ich jetzt sowieso nicht machen bei dieser Hitze. Das ist eigentlich klar für mich.
2: Also eben, ja, kein Feuer machen und auch mit der Zigarette aufpassen.
0: Wir gehen pflichtbewusst durch die Welt und schauen aufeinander, weil wir wissen, manchmal kann es einfach schnell gehen.
4: Es braucht nicht viel. Und schon hat jemand ein Zündhölzchen angezündet und dann hat es eine Flamme gegeben, wie der Mani Matter gesungen hat.
5: Einfach gut.

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0: Montagmorgen. Morgen. Wer jetzt nicht ist, der kommt jetzt definitiv in die Gang. Mit der besten Playlist, die es gibt, nämlich der von Kanal 3, I Just Might von Bruno Mars, ist da drauf und er kommt in den nächsten 10 Minuten. A little bit of Monica in my life. Und der Kanal 3 Klassiker darf im Sommer ohne fehlen. Mambo No. 5 von Lou Bega, den noch gerade vorher. Und dann seid ihr dann endlich in diesen Gängen. Ich sage euch, es ist 9 Uhr. Hallo zusammen.
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0: Die kommen von Christoph Gerber.
3: Sando zahlt mehrere hundert Millionen Dollar an amerikanische Bundesstaaten. Das Schweizer Pharmaunternehmen hat sich in einem langjährigen Generika-Verfahren auf Vergleichszahlungen mit 43 US-Bundesstaaten geeinigt. Insgesamt zahlt Sando knapp 480 Millionen Dollar, wie das Unternehmen heute bekannt gibt. Zahlen tut das Basler Pharmaunternehmen ab nächstem Jahr gestaffelt über 7 Jahre. Mit den Vergleichszahlungen sind alle Klagen von Bundesstaaten und Behörden in den USA erledigt. Im Raum gestanden sind Preisabsprachen auf dem amerikanischen Generika-Markt. Laut Sando tue mir mit den Vergleichszahlungen jetzt aber keine Schuld zugeben. In Kuba hat es letzte Nacht wieder einen Stromausfall im ganzen Land gegeben. Das teilt der staatliche Energieversorger vor Karibikinseln mit. Das nationale Stromnetz war vollständig getrennt gewesen. Damit ist es in ganz Kuba inklusive der Hauptstadt Havanna dunkel geblieben. Wegen der alten Infrastruktur und dem knappen Treibstoff gibt es in Kuba regelmässig Stromausfälle. Seit dem Jänner gibt es mehr Ausfälle wegen dem amerikanischen Ölembargo. Kuba betreibt die Kraftwerke hauptsächlich mit importiertem Diesel. Schon am Samstagabend hat es im Westen der Insel einen grossen Stromausfall gegeben. In Ägypten hat es letzte Nacht ein Erdbeben gegeben. Das Erdbeben in der Nähe der Hauptstadt Kairo. Ist das gesehen? Laut Medienberichten hat man es dort gut gespürt. Die amerikanische Erdbebenwarte gibt die Stärke mit 5,0 an. Das Epizentrum ist nordöstlich gelegen, nicht weit vom Suezkanal weg, in einer Tiefe von nur 10 km. Meldungen über Schäden oder Opfer gibt es bisher nicht. Im Grossraum Kairo leben 20 Millionen Menschen. Die Zahl der Mütter, die ihre Kinder stillen, steigt auf der ganzen Welt. Vor 14 Jahren hat weltweit mehr als jede dritte Mutter ihr Kind in den ersten 6 Monaten ausschließlich gestillt. Jetzt ist es fast jede zweite, wie die Weltgesundheitsorganisation WHO mitteilt. Laut der WHO ist die Entwicklung ein Fortschritt. Stillen sei nämlich die einfachste und wirksamste Möglichkeit, die Gesundheit eines Kindes zu schützen. Muttermilch stärke das Immunsystem und gebe dem Säugling wichtige Nährstoffe. Wie die Weltgesundheitsorganisation weiter schreibt, sollte aber noch viele Länder stellen mehr fördern.
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0: Jetzt der Morgen, Mittag sicher noch sehr, sehr freundlich, sehr viel Sonne und auch schon heiss. Am Nachmittag gibt es aber dann gängig mehr Wolken und dann gegen Abend ist das Risiko da, dass es vereinzelt ein bisschen regnen und gewittern kann. Bis dorthin aber einfach wieder mal Sommer pur den ganzen Tag und eben heiss, aktuell schon über 20 Grad. Am Nachmittag gibt es maximal 34 Grad.
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0: Wir kommen schnell wieder zurück auf den Bügel. Vorher noch schnell beim Bett anhalten, etwas holen für das 9. 4 Minuten nach den 9. haben wir es. Stocken und stehen, nie eine gute Fahrt wünsche.
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0: Die allererste richtig hart verdiente 9. Pause auf dem Bügel. Von der Woche, ja, aber für den auch von ihrem ganzen Leben. Weil alle die, die heute Morgen ihre Lehre haben angefangen, die machen jetzt ihre erste 9. Pause, die sie so richtig haben verdient und sich so richtig gut anfühlt. Ich kann mich noch erinnern an meine Lehre, dann hat mir mein Oberstift mein allererster Kaffee serviert. Dann noch mit sehr viel Milch und Zucker. Ja, jetzt nicht mehr so stark, aber wenn ihr jetzt noch keinen Kaffee trinkt, chillt, der Oberstift der kommt dann schon mal um die Ecke mit dem Gesöff. Bei mir ja viele gutes Päuseln.
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1: Zu Magglingen haben Jugendliche das Wochenende um einen EM-Titel im Tschukbau gekämpft. Florina Joffer ist dort vorbeischauen.
2: Abpfiff. Die U15 Bejun-Mannschaft spielt gegen die Genfer U15. In der Schweiz gibt es keine U15-Nationalmannschaft im Tschukbau. Darum sind an der EM Schweizer gegen Schweizer auf dem Feld. Die Mannschaften probieren beide mit den Hängen Bau in ein kleines viereckiges Trampolin, in sogenannten Frame, hineinzuspielen. Wenn die andere Mannschaft den Bau nicht fassen kann, wenn er wieder aus dem Frame rauskommt, dann hat man einen Punkt gemacht. Körperkontakt haben die Spielerinnen und Spieler kaum. Man muss die andere Mannschaft spielen lassen. Oder Max Elmiger spielt konzentriert mit. Er findet, die Tschukbau-Matchen erwecken manchmal einen falschen Eindruck.
3: Also, wenn es jetzt von außen eigentlich ruhig aussieht und so, man, ohne Körperkontakt und so, ist es eigentlich trotzdem sehr. Also, man ist schon. Bei sich selber ist man schon ziemlich so unruhig vielleicht und sehr motiviert und so. Ja, und man schreit trotzdem um und so, aber man schreit einfach nicht die anderen an oder so, genau.
2: Im Alltag merke ich, dass die Leute um ihn herum seinen Sport nicht wirklich kennen. Das sagt auch sein Teamkollege Nando Fierz. Wenn er erzählt, dass er das spiele, reagieren die anderen entweder gar nicht oder so.
4: Ich sage, alles ist extrem schlecht, weil die spielen es alle mal Schuh und dort ist es nie lustig, weil es niemand kann. Darum finden alle, das ist der Tschukbau, wie komisch und so, aber ja.
2: Der Swiss Tschukbau-Verband will das aber ändern. Sie wollen, dass mehr Leute die Sportart kennen, dass sich das Niveau steigert, erklärt Selin Brücker vom Organisationskomitee. Darum haben sie diese EM grösser gefahren als vorher.
5: Hier war wirklich das Ziel gewesen, mit einer Top-Infrastruktur, mit einer semi-professionellen Organisation auch das Niveau ein bisschen zu erhöhen, um eben das Ganze, also den Sport schlussendlich auch sichtbar zu machen und ihm auch eine gewisse Daseinsberechtigung zu geben.
2: Heute findet noch der grosse Finale zu Magglingen statt. Am Abend steht fest, welche U15-Mannschaft Europameister ist. Übermorgen geht die EM für die Erwachsenen los.
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Guten Morgen miteinander. Wir gehen durch den ersten Montag in der Lehre oder durch den letzten Montag in der Sommerferien oder einfach durch einen ganz normalen Montag. Das ist gerade noch drei, die ihr hört. Und das hier ist Hausbauen von Baschi. Schönen zusammen.

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0: Das ist Kanal 3. Guten Start in die neue Woche wünsche ich mit dem Kanal 3 Klassiker. Summer Sun hören wir und dazu der Harry Styles. Sein aktueller Hit American Girls, da gibt es gleich nach den News. Jetzt ist 10 Uhr.
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0: Mit dem Christoph Gerber.
3: Ein neu entwickelter Sensor kann Blaualgen in Schweizer Seen aufspüren. Der Sensor erkennt Giftstoffe von den Blaualgen, die schädlichen Cyanobakterien, wie die Eidgenössische Technische Hochschule Lausanne Äpfel heute mitteilt. Forscher von der Hochschule haben den Sensor entwickelt. Er kann schon eine sehr tiefe Konzentration der Giftstoffe nachweisen. Das haben Tests im Genfer- und Luganersee gezeigt. Bei warmen Wassertemperaturen können sich Blaualgen in den Gewässern schnell ausbreiten. Auch im Bielersee kommt es gängig wieder vor. Blaualgengift ist gefährlich für Hunde oder Leute, die dort baden. Die Teuerung ist in der Schweiz letzten Monat leicht zurückgegangen. Die Jahresinflation ist verglichen mit dem Vormonat um 0,1 Prozentpunkt auf 0,4% gesunken, wie das Bundesamt für Statistik heute bekannt gibt. Im Juli sind unter anderem Preise für Flüge und Benzin gesunken. Dazu ist noch der Sommerausverkauf bei den Kleidern und Schuhen gekommen. Aufgegangen sind gegen laut dem Bund Preise für Heizöl, Automiete und Carsharing. Sandoz zahlt mehrere hundert Millionen Dollar an amerikanische Bundesstaaten. Das Schweizer Pharmaunternehmen hat sich im langjährigen Generika-Verfahren auf Vergleichszahlungen mit 43 US-Bundesstaaten geeinigt. Insgesamt zahlt Sandoz knapp 480 Millionen Dollar, wie das Unternehmen heute bekannt gibt. Zahlen tut das Basler Pharmaunternehmen ab nächstem Jahr gestaffelt über 7 Jahre. Mit den Vergleichszahlungen sind alle Klagen von Bundesstaaten und Behörden in den USA erledigt. Im Raum gestanden sind Preisabsprachen auf dem amerikanischen Generika. Markt. Laut Sandoz durch mit den Vergleichszahlungen jetzt aber keine Show zugeben. In Kuba hat es letzte Nacht wieder einen Stromausfall im ganzen Land gegeben. Das teilt der staatliche Energieversorger vor Karibikinseln mit. Das nationale Stromnetz war vollständig getrennt. Damit ist es in ganz Kuba, inklusive der Hauptstadt Havanna, dunkel geblieben. Wegen der alten Infrastruktur und dem knappen Treibstoff gibt es in Kuba regelmässig Stromausfall. Seit dem Jänner gibt es mehr Ausfälle wegen dem amerikanischen Ölembargo. Kuba betreibt Kraftwerke hauptsächlich mit importiertem Diesel. Schon am Samstag oben hat es im Westen der Insel einen grösseren Stromausfall gegeben.
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0: 26 Grad ist es jetzt schon, bis zu 33 Grad warm wird es heute Nami. Am Vormittag da haben wir viel Sonne, gegen Nami da gibt es ein paar Wolken und am Abend da sind vereinzelt Gewitter oder Regen möglich.
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0: 3 ab 10, da kommen problemlos vorwärts im Kanal 3 Land. Keine Meldung aktuell. Gute Fahrt.
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0: Schön, gehört mit uns durch den Montagvormittag. Das ist Kanal 3, jetzt ist 20 ab 10. Schon Programm für heute Abend.
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0: Also, es ist gerade noch 3 am Ende. Weiterhin einen guten Start in die neue Woche wünsche ich. Jetzt ist 20 vor 11. Ein Riesenschritt. Ganz viele junge Erwachsene starten heute ihre Lehre. Am ersten Tag, da ist es vor allem eins: viel. Neue Leute, neuer Tagesablauf, neuer Ort und so weiter und so fort. Der Cedric Kindler ist Lernender bei Elektro Linder AG. Er kommt heute ins zweite Lehrjahr, kann sich aber noch gut erinnern an das Gefühl vor einem Jahr, wo er neu angefangen hat.
1: Ich war ziemlich aufgeregt. Ich war sehr nervös und vor allem sehr still ganz am Anfang. Hat sich aber dann auch schnell mal mit der Gewohnheit gelegt.
0: Absolut verständlich, dass man nervös ist. Aber Angst haben muss man sicher nicht. Für die Betriebe ist es ja auch etwas Cooles, wenn ihre neuen Lernenden anfangen, sagt Fabian Linder, Geschäftsleiter von Elektro Linder AG.
2: Also ja, natürlich immer Freude, wenn neue Lehrlinge starten. Es finden sie einfach etwas Wunderbares. Jeder, der so eine Lehre anfängt, egal in welchem Beruf, in welcher Firma, ist einfach ja, etwas Positives. Und jetzt für uns, dass da immer neue Lehrlinge kommen, ja, und natürlich auch immer wieder ein frischer Wind in das Ganze rein.
0: Guten Start weiterhin allen, die heute mit der Lehre anfangen und eben ein bisschen frischen Wind in die Betriebe bringen.
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0: Ihr hört Kanal 3, der Montagmorgen, der kann manchmal ein bisschen hart sein. Die richtige Musik, die hilft fast immer für ein bisschen extra Motivation. Zum Beispiel, Olivia Dean ist dabei mit ihrem aktuellen Hit «Drop Dead». Oder auch der fetzige Kanal 3 Klassiker «Never Gonna Give You Up». Hören wir beides in der nächsten halben Stunde. Jetzt ist 11.
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0: Mit dem Christoph Gerber.
3: Im Kanton Solothurn hat es heuer mehr Flurbrände gegeben als im letzten Jahr. Als Flurbrand zählt es, wenn es Feld brennt oder es einen Waldbrand gibt. Weil es derweil trocken ist und schon lange nicht mehr genug geregnet hat, braucht es nur ganz wenig, bis zum Beispiel ein Feld voll davon brennen. Es reicht schon eine Zigarettenstummel, die aufs trockene Gras geht, wie der Daniel Schär, stellvertretender Feuerwehrinspektor vom Kanton Solothurn, sagt. Er hat Zahlen von diesen Flurbränden verglichen.
4: Ich kann sagen, vielleicht im Vergleich zum letzten Jahr haben wir sicher 30% mehr Einsätze gehabt jetzt. Und ich glaube, was ganz, ganz wichtig ist, die Einsätze waren viel, viel grösser gewesen. Das sehen wir an der Anzahl eingesetzter Stunden, wo die Feuerwehrangehörigen hier im Einsatz gestanden sind. Die hat sich nämlich mehr wieder verdoppelt.
3: Auch der Kanton Bern hat mehr von diesen Flurbränden gezählt als im letzten Jahr. Schon nur im Juli waren es über 30 gewesen. Und wenn es noch länger so trocken ist, gibt es auch noch mehr von diesen Bränden. Ein neu entwickelter Sensor kann Blaualgen in Schweizer Seen aufspüren. Der Sensor erkennt Giftstoffe der Blaualgen, die schädlichen Cyanobakterien, wie die Eidgenössische Technische Hochschule Lausanne-Äpfel heute mitteilt. Forscher von der Hochschule haben den Sensor entwickelt. Er kann schon eine tiefe Konzentration der Giftstoffe nachweisen. Das haben Tests im Genfer und Luganer See gezeigt. Bei warmen Wassertemperaturen können sich Blaualgen in den Gewässern schnell ausbreiten. Auch im Bielersee kommt es gäng wieder vor. Blaualgengift sind gefährlich für Hunde oder Leute, die dort baden. Die Teuerung ist in der Schweiz letzten Monat leicht zurückgegangen. Die Jahresinflation ist verglichen mit dem Vormonat um 0,1 Prozentpunkt auf 0,4% gesunken, wie das Bundesamt für Statistik heute bekannt gibt. Im Juli sind unter anderem Preise für Flüge und Benzin gesunken. Dazu ist noch der Sommerausverkauf bei den Kleidern und Schuhen gewesen. Aufgegangen sind hingegen laut dem Bund Preise für Heizöl, Automiete und Carsharing.
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0: Temperatur aktuell 28 Grad und es geht noch auf bis auf etwa 33 Grad heute. Es hat ein paar Wochen, aber sonst grösstenteils sonnig am Vormittag. Gegen Abend, da ist es aber nicht ausgeschlossen, dass es hier und da ein Gewitter gibt und auch nass wird.
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0: 3 ab 11, keine Staus oder Stocker auf der Strassenregion. Da kommt problemlos vorwärts. Fahrt gut und habt Sorge.
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0: Mit Kanal 3, durch Menti. Schön, seid ihr mit dabei. Jetzt ist 18 Uhr bei Ufi.
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0: Sarina Leutholz vom Meteotest. Auch heute bisher sehr heiß und sonnig. Regen wäre aber bitter nötig. Wie sieht es aus? Kommt es noch?
2: Ja, ausgeschlossen ist das nicht. Also wir haben bereits vielleicht jetzt gerade um den Mittag herum möglicherweise ein paar Tröpfe, die oben runterkommen, wenn sie oben runterkommen, wenn sie nicht vorher auf dem Weg von oben nach unten verdunsten. Aber es ist nicht viel. Und dann im Verlauf des Nachmittags werden aber die Quellwolken auch weiter grösser, vor allem gerade über dem Jura. Und da kann es dann durchaus nachher im weiteren Verlauf Regengüsse und Gewitter geben. Und auch die Regengüsse und Gewitter können durchaus auch mal ins Seeland ziehen. Auch das ist möglich, also dass es hier trocken bleibt, ist also nicht gesagt. Aber eben, es ist punktuell und lokal, also wahrscheinlich wird es nicht ganz überall länger vernasst werden. Und ja, die Temperatur steigt noch ein bisschen weiter an. Die Höchstwerte sind so um die 33 Grad.
0: Wie sieht es morgen aus?
2: Ja, morgen sieht es sehr ähnlich aus. Also auch hier der Vormittag mehrheitlich recht sonnig und trocken. Auf den Nachmittag gibt es dann wieder Quellwolken und mit Schwerpunkt Richtung Jura. Aber auch im Seeland nicht ausgeschlossen, muss man auch im weiteren Verlauf vom Nachmittag und am Abend mit Regengüssen und Gewitter rechnen. Die können sowohl wie heute als auch morgen zum Teil auch kräftig sein, die Regengüsse und Gewitter. Vor allem Gewitter können viel Regen bringen, wenn es einem bricht. Und eben auch der Wind wird das Thema sein, der kann durchaus stark Böig aufrüsten.

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1: Mit Kanal 3 Richtung Mittag. Vielleicht habt ihr schon ein kleines Hüngerli. Wir überbrücken die Zeit bis zum Mittag mit Whitney Houston. Kanal 3 Klassiker How Will I Know und dazu der neue Hit von Michael Schulte. 5 AM, hören wir beides, geht nach den News. Jetzt ist 11:30. Die
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1: Mit dem Christoph Gerber.
4: Im Kanton Bern haben im letzten Monat viele Felder gebrannt. Über 30 Meldungen von Flurbränden hat der Kanton im Juli gezählt. Auch über das ganze Jahr gesehen hat es mehr von diesen Feld- und Waldbränden gegeben als noch fern. Der Grund dafür, es ist überall trocken und regnet zu wenig. Der Silas Walter, Fachspezialist Naturgefahren vom Kanton Bern, erklärt, wie es bei unserer Region aussieht.
5: So, Region Biel und Jura Südfuss haben wir im Juli 9 Brandmeldungen und davon 3 im Wald und der Rest im Freiland. Ja, hier ist die Hauptursache, ist vermutlich die Zigarette gewesen. Von der Hälfte der Brände ist allerdings die Ursache nicht bekannt.
4: Meistens sind das Zigarettenstummeln, die die Leute am Boden fallen oder aus dem fahrenden Auto schiessen, so der Silas Walter. Er rechnet damit, dass die meisten Flurbrände aber jetzt durch sind, weil die Bauern die Felder abgeerntet haben. Auch im Kanton Solothurn hat es heuer mehr Flurbrände gegeben, verglichen mit Fans ist 30% mehr, wie der Kanton auf Anfrage sagt. Mehrere Schweizer Umweltverbände distanzieren sich von Ernährungsinitiativen. Die Vorlage fordert einen Selbstversorgungsgrad von mindestens 70% und dass die Schweiz mehr pflanzliche Lebensmittel anbaut. Pro Natura hat jetzt Nein-Parolen beschlossen. Greenpeace Schweiz gibt Stimmfreigabe und 4 Pfoten, die nichts zur Initiative sagen, wie die Tamedia-Zeitungen berichten. Alle 3 Organisationen wollen die Initiative nicht mehr aktiv unterstützen. Pro Natura findet, dass die Vorlage zu wenig Diskussionen über das künftige Ernährungssystem ausgelöst. Greenpeace will sich mehr auf die Agrarpolitik konzentrieren. Das Schweizer Stimmvolk entscheidet am 27. September über die Ernährungsinitiative. Die Teuerung ist in der Schweiz letzten Monat leicht zurückgegangen. Die Jahresinflation ist verglichen mit dem Vormonat um 0,1 Prozentpunkte auf 0,4% gesunken, wie das Bundesamt für Statistik heute bekannt gibt. Im Juli sind unter anderem Preise für Flüge und Benzin gesunken. Dazu ist noch der Sommerausverkauf bei den Kleidern und Schuhen gekommen. Aufgegangen sind hingegen laut dem Bund Preise für Heizöl, Automiete und Carsharing.
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1: Ein paar wenige Wolken hat es im Verlauf des Nami, da werden die dann noch dichter. Und gegen Abend sind hier und da Gewitter möglich, wird aber sicher nicht überall im Kanal 3 Land nass. Temperatur aktuell 30 Grad und um die 33 Grad gibt es heute im Nami.
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1: 3:30 dreht freie Fahrt auf der Straße im Kanal Dreiland, kommt ohne Verspätung ans Ziel. Grüße ins Auto, denen, die gerade unterwegs sind.
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0: Das ist Kanal 3. Schön, geht mit uns der Menti Richtung Mittag. Jetzt ist 4:45 Uhr. Heute Abend noch nicht verplant, dann ab auf Lies.
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0: Ab im Mittag, hätte ich gesagt. Genießt eure Pause und einen guten Kanal 3 begleitet nach durch den Mittag mit Roxette. Ihr Kanal 3 Klassiker Spending My Time hören wir in der ersten halben Stunde. Und auch der neue Hit von Jennifer Lopez ist dabei. Save Me Tonight gibt es gleich nach den Nachrichten. Jetzt ist 12 Uhr.
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0: Mit dem Christoph Gerber.
3: Im Kanton Solothurn hat es heuer mehr Flurbrände gegeben als im letzten Jahr. Als Flurbrand zählt es, wenn ein Feld brennt oder es einen Waldbrand gibt. Weil es dieser trocken ist und schon lange nicht genug geregnet, braucht es nur ganz wenig, bis zum Beispiel ein Feld fängt an zu brennen. Es reicht schon eine Zigarettenstummel, die aufs trockene Gras fällt, wie der Daniel Schär, stellvertretender Feuerwehrinspektor vom Kanton Solothurn, sagt. Er hat Zahlen von diesen Flurbränden verglichen.
4: Ich kann sagen, vielleicht im Vergleich zum letzten Jahr haben wir sicher 30% mehr Einsätze hatte jetzt. Und ich glaube, was ganz, ganz wichtig ist, die Einsätze waren viel, viel grösser gewesen. Das sehen wir an der Anzahl eingesetzter Stunden, wo die Feuerwehrangehörigen hier im Einsatz gestanden sind. Die hat sich nämlich mehr wieder verdoppelt.
3: Auch der Kanton Bern hat mehr von diesen Flurbränden gezählt als im letzten Jahr. Schon nur im Juli waren es über 30 gewesen. Und wenn es noch länger so trocken ist, gibt es auch noch mehr von diesen Bränden. Ein neu entwickelter Sensor kann Blaualgen in Schweizer Seen aufspüren. Der Sensor erkennt Giftstoffe der Blaualgen, die schädlichen Cyanobakterien, wie die Eidgenössische Technische Hochschule Lausanne-Äpfel heute mitteilt. Forscher der Hochschule haben den Sensor entwickelt. Er kann schon eine tiefe Konzentration der Giftstoffe nachweisen. Das haben Tests im Genfer und Luganer See gezeigt. Bei warmen Wassertemperaturen können sich Blaualgen in den Gewässern schnell ausbreiten. Auch im Bielersee kommt es gleich wieder vor. Blaualgengift ist gefährlich für Hunde oder Leute, die dort baden. Die Wald- und Buschbrände in der Nähe von Athen sind noch nicht unter Kontrolle. Die Feuerwehr konzentriert sich auf zwei Fronten, melden griechische Medien. Es luftet zwar nicht mehr so stark wie am Wochenende, die Löscheinsätze sind aber weiters gefährlich und die Waldbrandgefahr hoch. Gestern sind bei einer Kollision von zwei Löschhelikoptern ein Pilot und ein Co-Pilot ums Leben gekommen. Damit sind insgesamt schon 5 Feuerwehrleute bei den Bränden in Griechenland gestorben.
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0: 31 Grad ist im Moment in Biel und in Lies. 30 Grad ist in Grenchen. Ein bisschen rauf geht es noch auf etwa 33 Grad heute am Nami. Ist trocken und heiß bisher. Am Nami ist es zunehmend bewölkt. Und am Abend kann es hier und da auch mal ein Gewitter geben und nass werden.
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0: 3 ab 12 Uhr, dann kommen wir tiptop durch den Montagmittag. Keine Meldungen von der Strasse. Gute Fahrt und kommen gut ans Ziel.

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0: Schönen Mittag weiterhin. Das ist Kanal 3, was ihr hört. Jetzt ist 20 ab 12 Uhr.
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0: Eine Zigarette rauchen, aber gibt keinen Aschenbecher in der Nähe. So landet der Stummel bei vielen Leuten am Boden. Für die Natur ist das generell nicht gut. Aktuell ist es aber noch viel schlimmer, weil wegen dem sogenannte Flurbrände entstehen. Das heisst, Felder gehen in Flammen auf oder es gibt einen Waldbrand. In den Kantonen Bern und Solothurn hat es dieses Jahr besonders viel von diesen Flurbränden gegeben. Romy Furrer aus der Redaktion berichtet.
2: Über 30 Flurbrände hat der Kanton Bern im letzten Monat gezählt. Das sind mehr, als sie in den letzten Jahren hatten. So schnell brennen tut es, weil es überall deren Wetter trocken ist und zu wenig regnet. Der Silas Walter, Fachspezialist Naturgefahren vom Kanton Bern, hat Gründe für die Flurbrände zusammengetragen.
3: Die erste Julihälfte vor allem noch landwirtschaftliche Maschinen gehabt, die beim Pressen Feuer gefangen haben. Nachher sind aber immer mehr auch Blitzschläge als Ursache dazugekommen. Da um die Monatsmitte herum, wo wir eine gewitterhafte Phase hatten, das ist sicher etwas, was in den nächsten Tagen wieder vermehrt könnte auftreten.
2: Und als drittes sind es noch Zigarettenstummeln, die die Leute fallen wollen. Das sei extrem gefährlich, so der Silas Walter. Das ist aber nicht nur im Kanton Bern ein Problem, sondern auch im Kanton Solothurn. Dort brennen die Felder auch häufig wegen der Zigaretten. Im Vergleich zum letzten Jahr hat es rund 30% mehr Flurbrände gegeben. Auffällig sind da dabei auch, dass die Einsätze grösser sind, wie der Daniel Schär, stellvertretender Feuerwehrinspektor vom Kanton Solothurn, erklärt.
4: Aufgrund von der Trockenheit sind einfach die Feuer extrem schnell in der Ausbreitung. Das heisst, wir haben viel, viel grössere Flächen, die wir müssen bearbeiten müssen. Und das führt nachher auch dazu, dass wir einfach personenintensiver an die Brände ran müssen.
2: Löschen kann man solche Flurbrände aber relativ gäbig, so der Daniel Schär weiters. Für das brauchen sie unter anderem Handwerkzeuge und kleine Löschgeräte. Im Kanton Bern gibt es seit diesem Jahr auch eine kantonale Waldbrandausbildung, wo man auch anschaut, wie man die Flurbrände schnell löschen kann.
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0: Das ist Kanal 3. Geniesst eure Mittagspause. Den Donnerstag, da spielt er hier das Bio am Lake Life Festival. Der Lenny Kravitz, wir stimmen uns schon mal ein und hören seinen Kanal 3 Klassiker Fly Away. Und dazu der aktuelle Hit von Olivia Dean, So Easy to Fall in Love, gehört ihr beides noch vor dem Eis. Jetzt ist halbi.
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0: Mit dem Christoph Gerber.
3: Im Kanton Bern haben im letzten Monat viele Felder gebrannt. Über 30 Meldungen von Flurbränden hat der Kanton im Juli gezählt. Auch über das ganze Jahr gesehen hat es mehr von diesen Feld- und Waldbränden gegeben als noch fern. Der Grund dafür, es ist überall trocken und regnet zu wenig. Der Silas Walter, Fachspezialist Naturgefahren vom Kanton Bern, erklärt, wie es bei unserer Region aussieht.
4: So, Region Biel und Jura Südfuss haben wir im Juli 9 Brandmeldungen gehabt, und davon 3 im Wald und der Rest im Freiland. Ja, hier ist die Hauptursache, ist vermutlich die Zigaretten gewesen. Von der Hälfte der Brände ist allerdings die Ursache nicht bekannt.
3: Meistens sind das Zigarettenstummeln, die die Leute am Boden fallen oder aus dem fahrenden Auto raus, so der Silas Walter. Er rechnet damit, dass die meisten Flurbrände aber jetzt durch sind, weil die Bauern die Felder abgeerntet haben. Auch im Kanton Solothurn hat es heuer mehr Flurbrände gegeben. Verglichen mit Fans sind es 30% mehr, wie der Kanton auf Anfrage sagt. Der Kanton Graubünden stellt schärfere Regeln im ISOX auf für Aufenthalts- und Arbeitsbewilligungen. Leute aus EU- oder EFTA-Staaten müssen dort neu auch einen Strafregisterauszug vorlegen. Die Regeln gelten fangen bis Ende Jahr, wie der Kanton Graubünden bekannt gibt. Er reagiert damit auf die Sorge, dass sich die Mafia könnte etablieren. Im Februar hat man bei einer internationalen Polizeiaktion mehrere Leute festgenommen, die mutmaßlich Verbindungen zum organisierten Verbrechen haben. 4 davon sind im ISOX, also ausländische Staatsangehörige angemeldet waren. Mehrere Schweizer Umweltverbände distanzieren sich von Ernährungsinitiativen. Die Vorlage fordert einen Selbstversorgungsgrad von mindestens 70% und dass die Schweiz mehr pflanzliche Lebensmittel anbaut. Pro Natura hat jetzt Nein-Parolen beschlossen. Greenpeace Schweiz gibt Stimmfreigabe auf 4 Pfoten, die nichts zur Initiative sagen, wie die Media-Zeitungen berichten. Alle 3 Organisationen wollen die Initiative nicht mehr aktiv unterstützen. Pro Natura findet, dass die Vorlage zu wenige Diskussionen über das künftige Ernährungssystem ausgelöst. Greenpeace will sich mehr auf die Agrarpolitik konzentrieren. Das Schweizer Stimmvolk entscheidet am 27. September über die Ernährungsinitiative.
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0: 31 Grad ist es im Moment. Es sind recht Wolken aufgekommen. Im Verlauf des Namida werden die noch dichter. Und am Abend da kann es im Kanal 3 Land vereinzelt gewittern. Wird aber sicher nicht überall nass.
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0: 3:30 dann kommt ohne Verspätung euer Ziel. Keine Staus oder Stocker gemeldet. Gute Fahrt.
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0: Ihr hört Kanal 3. Wir begleiten euch durch den Montagmittag. In 17 Minuten ist 1.
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0: Sarina Leuthold vom Meteotest. Auch heute bisher sehr heiß und sonnig. Regen wäre aber bitter nötig. Wie sieht es aus? Kommt es noch?
2: Ja, ausgeschlossen ist das nicht. Also wir haben bereits vielleicht jetzt gerade um den Mittag herum möglicherweise ein paar Tröpfe, die da oben runterkommen, wenn sie oben runterkommen, wenn sie nicht vorher auf dem Weg von oben nach unten verdunsten. Aber es ist nicht viel. Und dann im Verlauf des Nachmittags wird aber die Quellwolke auch weiter grösser, vor allem gerade über dem Jura. Und da kann es dann durchaus nachher im weiteren Verlauf Regengüsse und Gewitter geben. Und auch die Regengüsse und Gewitter können durchaus auch mal ins Seeland sein. Auch das ist möglich, also dass es hier trocken bleibt, ist also nicht gesagt. Aber eben, es ist punktuell und lokal, also wahrscheinlich wird es nicht ganz überall länger vernasst werden. Und ja, die Temperaturen steigen noch ein bisschen weiter an. Die Höchstwerte sind so um die 33 Grad.
0: Wie sieht es morgen aus?
2: Ja, morgen sieht es sehr ähnlich aus. Also auch hier der Vormittag mehrheitlich recht sonnig und trocken. Auf den Nachmittag gibt es dann wieder Quellwolken und mit Schwerpunkt Richtung Jura, aber auch im Seeland nicht ausgeschlossen, muss man auch im weiteren Verlauf vom Nachmittag und am Abend mit Regengüssen und Gewitter rechnen. Die können sowohl wie heute als auch morgen zum Teil auch kräftig sein, die Regengüsse und Gewitter. Vor allem Gewitter können viel Regen bringen, wenn es einem bricht. Und eben auch der Wind wird das Thema sein. Der kann durchaus stark Böig auffrischen.
1: Die

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0: Das ist genau drei, was ihr hört. Wir starten gemütlich im Antinamiche mit dem neuen Hit von Niklas. S.I.M. und dazu einer, der abgeht. Any Place, Anywhere, Anytime, Kanal 3 Klassiker von Nena und Kim Wilde. Hören wir beides in der nächsten halben Stunde. Jetzt ist eins.
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0: Mit dem Christoph Gerber.
3: Im Kanton Solothurn hat es heuer mehr Flurbrände gegeben als im letzten Jahr. Als Flurbrand zählt es, wenn ein Feld brennt oder es einen Waldbrand gibt. Weil es dieser trocken ist und schon lange nicht genug geregnet, braucht es nur ganz wenig, bis zum Beispiel ein Feld fängt an zu brennen. Es lenkt schon eine Zigarettenstummel, die aufs trockene Gras geht, wie der Daniel Schär, stellvertretender Feuerwehrinspektor vom Kanton Solothurn, sagt. Er hat Zahlen von diesen Flurbränden verglichen.
4: Ich kann sagen, vielleicht im Vergleich zum letzten Jahr haben wir sicher 30% mehr Einsätze gehabt jetzt. Und ich glaube, was ganz, ganz wichtig ist, die Einsätze waren viel, viel grösser gewesen. Das sehen wir an der Anzahl eingesetzter Stunden, wo die Feuerwehrangehörigen hier im Einsatz gestanden sind. Die hat sich nämlich mehr wieder verdoppelt.
3: Auch der Kanton Bern hat mehr von diesen Flurbränden gezählt als im letzten Jahr. Schon nur im Juli waren es über 30 gewesen. Und wenn es noch länger so trocken ist, gibt es auch noch mehr von diesen Bränden. Der Kanton Graubünden stellt schärfere Regeln im ISOX auf für Aufenthalts- und Arbeitsbewilligungen. Leute aus EU- oder EFTA-Staaten müssen dort neu auch einen Strafregisterauszug vorlegen. Die Regeln gelten fangen bis Ende Jahr, wie der Kanton Graubünden bekannt gibt. Er reagiert damit auf die Sorge, dass sich die Mafia könnte etablieren könnte. Im Februar hat man bei der internationalen Polizeiaktion mehrere Leute festgenommen, die mutmaßlich Verbindungen zum organisierten Verbrechen haben. Vier davon sind im ISOX als ausländische Staatsangehörige angemeldet gewesen. Die Wald- und Buschbrände in der Nähe von Athen sind noch nicht unter Kontrolle. Die Feuerwehr konzentriert sich auf zwei Fronten, melden griechische Medien. Es läuft zwar nicht mehr so stark wie am Wochenende, die Löscheinsätze sind aber weiters gefährlich und die Waldbrandgefahr hoch. Gestern sind bei einer Kollision von zwei Löschhelikoptern ein Pilot und ein Co-Pilot ums Leben gekommen. Damit sind insgesamt schon 5 Feuerwehrleute bei den Bränden in Griechenland gestorben.
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0: Das Biel 31 Grad, das Gampelen 30 Grad und das Macklingen ebenfalls 30 Grad im Moment. Ein bisschen rauf geht es noch, bis auf etwa 33 Grad heute Nami. Am Morgen da haben wir viel Sonne gehabt. Jetzt ist der Himmel recht bedeckt und gegen Abend da sind auch Gewitter und Regen möglich im Kanal 3 Land.
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0: Jetzt ist 3 ab 1. Es sieht alles gut aus auf der Strassenregion. Dreht freie Fahrt, passt auf und kommt gut ans Ziel.
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0: Das ist Gala 3 an dem Montag, wo für ganz, ganz viele junge Leute einen neuen Lebensabschnitt anfängt. Heute da starten die neuen Lernenden in den Betrieben. Auch bei Raumbau AG zu Egerten fängt heute ein neuer Lehrling an. Stefanie Walker ist Mitglied der Geschäftsleitung bei Raumbau und sie weiss, dass es am Anfang immer ein bisschen hart ist für die Neuen.
1: Am Anfang ist es halt enorm viel. Also so, du musst dich ja zuerst an die Arbeit gewöhnen, an die mega langen Arbeitstage, an die körperliche Arbeit. Und es ist eigentlich wie ein langsamer Einstieg. Er wird am Anfang sicher viel unterstützen, viel helfen. Und er ist halt schon auch ein grosser Teil ist auch zuschauen und beobachten.
0: Es ist viel Neues, da muss man gleich ein bisschen durchbeissen in der ersten Woche. Ihr Tipp für alle, die heute die Lehre starten?
1: Ja, lasst mich nicht länger kriegen und verliert den Mut nicht und habt ein bisschen Geduld. Ihr werdet gute Berufsleute.

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0: zusammen gehen wir durch am Ende. Ich wünsche euch weiterhin einen schönen Ami.
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0: Eine Zigarette rauchen, aber keinen Aschenbecher in Nähe. So landet der Stummel bei vielen Leuten am Boden. Für die Natur ist das generell nicht gut. Aktuell ist es aber noch viel schlimmer, weil wegen dem sogenannte Flurbrände entstehen. Das heisst, Felder gehen in Flammen auf oder es gibt einen Waldbrand. In den Kantonen Bern und Solothurn hat es dieses Jahr besonders viel von diesen Flurbränden gegeben. Romy Furrer aus der Redaktion berichtet.
2: Über 30 Flurbrände hat der Kanton Bern im letzten Monat gezählt. Das sind mehr, als sie in den letzten Jahren hatten. So schnell brennen tut es, weil es überall deren Wett trocken ist und zu wenig regnet. Der Silas Walter, Fachspezialist Naturgefahren vom Kanton Bern, hat Gründe für die Flurbrände zusammengetragen.
3: Der erste Juli-Hälfte vor allem noch landwirtschaftliche Maschinen gehabt, die im Pressenfeuer gefangen haben. Nachher sind aber immer mehr auch Blitzschläge als Ursache dazugekommen. Da um die Monatsmitte herum, wo wir eine gewitterhafte Phase hatten, das ist sicher etwas, was in den nächsten Tagen wieder vermehrt auftreten könnte.
2: Und als drittes sind es noch die Zigarettenstummeln, die die Leute am Boden fallen. Das sei extrem gefährlich, so der Silas Walter. Das ist aber nicht nur im Kanton Bern ein Problem, sondern auch im Kanton Solothurn. Dort brennen die Felder auch häufig wegen der Zigaretten. Im Vergleich zum letzten Jahr hat es rund 30% mehr Flurbrände gegeben. Auffällig sind da dabei auch, dass die Einsätze grösser sind, wie der Daniel Schär, stellvertretender Feuerwehrinspektor vom Kanton Solothurn, erklärt.
4: Aufgrund von der Trockenheit sind einfach die Feuer extrem schnell in der Ausbreitung. Das heisst, wir haben viel, viel grössere Flächen, die wir müssen bearbeiten müssen. Und das führt nachher auch dazu, dass wir einfach personenintensiver an die Brände ran müssen.
2: Löschen kann man solche Flurbrände aber relativ gebig, so der Daniel Schär weiters. Für das brauchen sie unter anderem Handwerkzeuge und kleine Löschgeräte. Im Kanton Bern gibt es seit diesem Jahr auch eine kantonale Waldbrandausbildung, wo man auch anschaut, wie man die Flurbrände schnell löschen kann.
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0: Schönen Montag wünsche ich, ihr hört Kanal 3 und jetzt gibt es Musik aus der Schweiz. Digging in the Dirt, der Hit von Stefanie Heinzmann, hören wir in der nächsten halben Stunde zusammen mit dem Alex Warren und seinem aktuellen Hit Fever Dream. Jetzt ist 2. 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
0: Mit dem Christoph Gerber.
3: Im Kanton Bern haben im letzten Monat viele Felder gebrannt. Über 30 Meldungen von Flurbränden hat der Kanton im Juli gezählt. Auch über das ganze Jahr gesehen hat es mehr von diesen Feld- und Waldbränden gegeben als noch fern. Der Grund dafür, es ist überall trocken und regnet zu wenig. Der Silas Walter, Fachspezialist Naturgefahren vom Kanton Bern, erklärt, wie es bei unserer Region aussieht.
4: So, Region Biel und Jura Südfuss haben wir im Juli 9 Brandmeldungen gehabt, und davon 3 im Wald und der Rest im Freiland. Ja, hier ist die Hauptursache, ist vermutlich die Zigarette gewesen. Von der Hälfte der Brände ist allerdings die Ursache nicht bekannt.
3: Meistens sind das Zigarettenstummeln, die die Leute am Boden fallen oder aus dem fahrenden Auto raus, so der Silas Walter. Er rechnet damit, dass die meisten Flurbrände aber jetzt durch sind, weil die Bauern die Felder abgeerntet haben. Auch im Kanton Solothurn hat es heuer mehr Flurbrände gegeben. Verglichen mit Fans sind es 30% mehr, wie der Kanton auf Anfrage sagt. Der Kanton Graubünden stellt schärfere Regeln im ISOX auf für Aufenthalts- und Arbeitsbewilligungen. Leute aus EU- oder EFTA-Staaten müssen dort neu auch einen Strafregisterauszug vorlegen. Die Regeln gelten fangen bis Ende Jahr, wie der Kanton Graubünden bekannt gibt. Er reagiert damit auf die Sorge, dass sich die Mafia könnte etablieren. Im Februar hat man bei einer internationalen Polizeiaktion mehrere Leute festgenommen, die mutmaßlich Verbindungen zum organisierten Verbrechen haben. 4 davon sind im ISOX als ausländische Staatsangehörige angemeldet waren. Die Wald- und Buschbrände in der Nähe von Athen sind noch nicht unter Kontrolle. Die Feuerwehr konzentriert sich auf 2 Fronten, melden griechische Medien. Es luftet zwar nicht mehr so stark wie am Wochenende, die Löscheinsätze sind aber weiters gefährlich und die Waldbrandgefahr hoch. Gestern sind bei einer Kollision von 2 Löschhelikoptern ein Pilot und ein Co-Pilot ums Leben gekommen. Damit sind insgesamt schon 5 Feuerwehrleute bei den Bränden in Griechenland gestorben.
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0: 32 Grad ist es aktuell. Vorhin da hat es den Orten heute etwas getröpfelt. Sonst bleibt es am Nami noch grösstenteils trocken. Gegen Abend da kann es dann sein, dass es hier und da mal ein Gewitter gibt.
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0: Jetzt ist 3 ab 2. Keine Stocker auf der Straße im Kanal 3 Land. Da kommen wir problemlos vorwärts. Gute Fahrt und kommen sicher ans Ziel.
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0: Das ist genau 3, ein schöner Mänti. Nami weiterhin, jetzt ist 20 ab 2. Es brennt in Griechenland, in Spanien und auch in Frankreich. Waldbrände sind gefühlt immer so weit weg gewesen, Australien oder Los Angeles. Und jetzt so viel nach in Frankreich, solche Nachrichten und Bilder, das macht schon etwas mit denen.
1: Also es ist natürlich krass, so auf TikTok sieht man es und auch auf Social Media allgemein. Und es macht einem schon ein bisschen Angst, weil es ja halt schon grosse Wald brennt. Und ja, es, ja.
2: Also ich finde das wahnsinnig für die Natur, ja. Und auch für die Menschen, die von dem betroffen sind. Das macht einem traurig, ja.
3: Es kann echt gefährlich werden, wenn es zu nahe an der Stadt kommt. Ja, es schockiert schon ein bisschen.
0: Auch bei uns müssen wir im Moment aufpassen, weil es so viel heiß und trocken ist. Aktuell Feuerverbot, aber auch mit anderen Sachen müssen wir vorsichtig sein.
3: Ich passe auch auf, wo ich die Ziege her tue. Nicht irgendwie irgendwo her, sondern direkt ausmachen, Wasser oder in Köder.
4: Ich passe auf, wirklich. Und ich schaue halt auch in der Stadt.
1: Ja, also ich bin nicht so oft im Wald, zum Beispiel nur mit dem Hund am Laufen, aber das Feuerchen dort würde ich jetzt sowieso nicht machen bei dieser Hitze. Das ist eigentlich klar für mich.
2: Also eben, ja, kein Feuer machen und auch mit der Zigarette aufpassen.
0: Waldbrandgefahr im Moment auch bei uns Thema, beschäftigt auch die Feuerwehr in Biel. Morgen, da gehen wir dort mal vorbeischauen und fragen, wie sie sich auf so etwas überhaupt vorbereiten.
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0: 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Gano 3, die ihr hört, am Menti, einen schönen Abend zusammen. Für alle, die nach der Ferien wieder im Bügeln sind, schon gleich ist der erste Tag auch schon wieder geschafft. Feiern wir ein bisschen mit der Icona Pop und ihrem Hit I Love It. Den hören wir in der nächsten Viertelstunde. Und auch er ist dabei, der Kamerad, mit seinem Hit Hug Yourself. Jetzt ist 3.
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0: Mit der Romy Furrer.
3: Susanne Sali tritt nochmal an für das Grenzer Stadtpräsidium. Der Vizestappi Patrick Grossa lässt es sein. Die beiden haben heute Nachmittag zusammen an einer Medienkonferenz ihren Entscheid für die Wiederholung der Stappiwahl bekannt gegeben. Die Unterstützung der Bevölkerung sei entscheidend gewesen, dass sie nochmal kandidieren, sagt Susanne Sali von FDP.
4: Nach reiflicher Überlegung habe ich mich entschieden, bei der Wiederholung der Wahl erneut für das Stadtpräsidium in Grenzen zu kandidieren. Die vergangenen Wochen haben mir eindrücklich gezeigt, wie viele Menschen unsere Stadt am Herzen liegt. Zahlreiche Gespräche, auch grosse Unterstützung und Ermutigung aus der Bevölkerung haben meinen Entschluss bestärkt.
3: Susanne Sali hat im Juni ihr Amt als Grenzer Stadtpräsidentin per sofort verloren. Das, weil das Bundesgericht Stadtbiwahl für ungültig erklärt hat. Behörden seien mit den Wahlzetteln nicht korrekt umgegangen. Der Patrick Grossa von GLP verzichtet auf eine weitere Kandidatur, weil er sich im Amt als Vizestadtpräsident momentan wohlfühlt. Die Wiederholung der Stadtpräsidiumswahl ist am 27. September. Bei einer Vorstellung vom Zirkus Knie in Bern hat sich ein Artist verletzt. Gestern Nachmittag hat es in Töffkugeln einen Unfall gegeben. Es sind zwei Fahrer ineinander eichen, wie der Zirkus Knie gegenüber den Medien bestätigt. Ein Töff-Fahrer sei ab seiner Spur gekommen und darum hat es dann geklopft. Daraufhin hat er leicht verletzt ins Spital müssen. Am Abend haben sie ihn aber dann wieder entlassen. In der Abendvorstellung ist die Nummer mit der Töffkugel nicht gelaufen. In den anderen Vorstellungen vom Zirkus Knie in Bern gibt es sie aber dann wieder. Wegen einem Legionellenausbruch ist in Basel jemand gestorben. In den letzten zwei Wochen sind 26 Menschen erkrankt, wie das Basler Gesundheitsdepartement mitteilt. Eine Person ist dabei ums Leben gekommen. Von den Leuten, die sich angesteckt haben, sind bis auf jemanden alle im Spital. Legionellen sind Bakterien, die für uns Menschen besonders gefährlich sind. Es gibt sie in warmem Wasser, wie im Schwimmbecken, Wassertanks oder in Kühltürmen. Solange sie in ruhigem Wasser vorkommt, macht es einem nichts. Sobald es aber in die Luft ist oder in die Lunge kommt, ist es dann erst gefährlich.
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0: Es ist drückig und heiß. Bis zu 34 Grad haben wir uns in der Region. An vielen Orten bleibt es trocken, aber über dem Jura gibt es dort kräftigere Gewitter und die können vereinzelt hier ins Seeland ziehen. Morgen relativ ähnlich wie heute, der Morgen noch sonnig. In der zweiten Tageshälfte wieder Gewitter möglich, vor allem aber über dem Jura. Morgen dann ein Mühe, in Anführungszeichen kühler, 30 bis 32 Grad zu erwarten.
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0: Der Rue ab 3, es läuft alles nach Plan auf der Straße und Schiene in der Region. Ihr verliert nie eine gröbere Zeit. Kommen wir gut ans Ziel.
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0: Abkühlen am See und bestens unterhalten werden dazu. Auch heute läuft das Lake Life wieder. Eine runde Rutsche auf der Dschungelwasserrutschbahn, Lach-Yoga oder diverse Tanzworkshops. Das alles und noch mehr kann man heute erleben. Hier auf Kanal 3 könnt ihr als nächstes mitsingen. Hier ist Pegasus mit ihrem Hit Next Day am Mikrofon der Liebe Kocher.
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0: Ihr hört Kanal 3 am Montag, 19 Minuten nach den 3 haben wir. 19 ab 3, das heisst nicht mal mehr 2 Stunden und schon ist Feierabend. Für die meisten ganz normal, für die Lernenden, die heute angefangen haben, ein neues Gefühl. Der allererste Tag im Berufsleben. Spannend und aufregend. Für viele von uns ist der Tag aber schon länger her. Darum, wie sieht so eine erste Woche als neue Lernende neu
1: mal
0: aus?
1: Grundsätzlich werden sie mal eingeplant mit dem Projektleiter oder wo, zu welchem Team das sie gehören. Und ja, wenn sie dann in diesem Team sind, dann gehen sie schon bereits auf die erste Baustelle und sind dann von dann an eigentlich immer mit einem Monteur oder mit einem Team unterwegs.
0: So ist es auch beim Fabian Linder, Geschäftsleiter Elektro Linder AG Lies. Also schon vor der ersten Woche an Vollgas 3. Der Cedric Kindler, der ist Lernender bei Elektro Linder AG Lies und hat die Situation als frischer Lernender letztes Jahr erlebt. Sein Tipp für die neuen Lernenden?
2: Immer Wasser dabei haben, immer eine Flasche Wasser dabei haben. Das ist wichtig, sehr wichtig, vor allem mit den Temperaturen.
0: Ich glaube, diesen Tipp den können wir alle brauchen, vor allem eben bei diesem Wetter. Trinken, trinken, trinken. 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

0: Montagnachmittag. Schön, seid ihr mit uns. 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Heisst, einmal mehr suchen wir Optionen, um uns irgendwie abzukühlen. 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

0: Der Montagnachmittag auf Kanal 3. Salut zusammen. Wir können eine Runde Kopfnicken in den nächsten 20 Minuten. Gangsters Paradise, der Kanal 3 Klassiker vom Coolio und vom LV, hören wir zusammen mit dem Hit hier. Hier mit der Hit vor Noemi Besa gibt's gleich nach den News. Jetzt ist 4 Uhr.
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0: Mit der Romy Furrer.
3: Der Grenzner Vizestadtpräsident Patrick Grossa tritt bei der Wiederholung der Stadtbeiwahl nicht an. Die abgesetzte Stadtpräsidentin Susanne Sali kandidiert hingegen nochmal. Die beiden haben heute zusammen vor den Medien ihren Entscheid erklärt. Der Patrick Grossa von GLP sagt dazu:
4: Ich werde meine Aufgabe als Vizestadtpräsident von Grenzner mit unverändertem Engagement weiterführen und auf eine erneute Kandidatur für das Stadtpräsidium verzichten.
3: Er sei sich bewusst, dass er mit diesem Entscheid seine Wähler enttäusche. Das Amt als Vizestabi gefällt ihm aber, und damit es Ruhe in der Grenzenpolitik gebe, sei das der richtige Entscheid, so der Patrick Grossa. Susanne Sali hat nach dem Bundesgerichtsentscheid im Juni ihr Amt als Stadtpräsidentin vom einen auf den anderen Tag verloren. Weil sie viel Unterstützung aus der Bevölkerung gespürt habe, will sie nochmal kandidieren. Die Wiederholung ist am 27. September. Bei einer Vorstellung vom Zirkus Knie in Bern hat sich ein Artist verletzt. Gestern Nachmittag hat sie die Dörfkugel einen Unfall gegeben. Es sind zwei Fahrer in Angeichen, wie der Zirkus Knie gegenüber den Medien bestätigt. Ein Dörffahrer sei ab seiner Spur gekommen und darum hat es dann geklopft. Daraufhin hat er leicht verletzt ins Spital müssen und gleich am Abend hätte er dann wieder raus können. In der Abendvorstellung ist die Nummer mit der Dörfkugel nicht gelaufen. In den anderen Vorstellungen vom Zirkus Knie in Bern gibt es sie aber dann wieder. Wegen einem Legionellenausbruch ist in Basel jemand gestorben. In den letzten 2 Wochen sind 26 Menschen erkrankt, wie das Basler Gesundheitsdepartement mitteilt. Eine Person ist ums Leben gekommen. Von den Leuten, die sich angesteckt haben, sind bis auf jemanden alle im Spital. Legionellen sind Bakterien, die für uns Menschen besonders gefährlich sind. Es gibt sie in warmem Wasser, wie in Schwimmbädern, Wassertanks oder in Kühltürmen. Mittlerweile verbreiten sich die Bakterien in Basel aber nicht mehr weiter.
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0: Ein paar Grad kühler wird es definitiv auch tun. 32 Grad haben wir aktuell in Biel. 33 sind es in Lies und in Arberg. Also auch heute heisst es wieder irgendwie irgendwo abkühlen. Die Gewitter, die über dem Jura sind, die können uns da eventuell ein bisschen helfen. Es ist möglich, dass so eins nämlich uns Kanal 3 lanciert. Morgen dann maximal 32 Grad und gleich wie heute. Der Vormittag ist sonnig und am Nami sind dann auch Gewitter möglich.
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0: Der Rüabfierrider kommt sowas von geschmeidig durch den Montagnachmittag. Kein Stau ist gemeldet und auch auf der Schiene. Läuft alles nach Plan. Passt auf und eine gute Fahrt.
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0: Noch ein bisschen Motivation gesucht für den Montagnachmittag? Dann würde ich im Fall einfach mal dranbleiben. In gut 20 Minuten gibt es hier auf Kanal 3 nämlich etwas zu gewinnen. Bis dann gibt es für alle musikalische Motivation. Am Mikrofon der Livio Kocher.
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0: Einmal mehr sind wir heute wieder deutlich über 30 Grad. Dazu kann es aber immerhin sein, dass uns ein Gewitter brechen könnte. Wie haben wir morgen Sache, Sarina Leuthold vom Meteotest?
2: Ja, morgen sieht es sehr ähnlich aus. Also auch hier der Vormittag mehrheitlich recht sonnig und trocken. Auf den Nachmittag gibt es dann wieder Quellwolken und mit Schwerpunkt Richtung Jura, aber auch im Seeland nicht ausgeschlossen, muss man dann im weiteren Verlauf vom Nachmittag und am Abend mit Regengüssen und Gewitter rechnen. Die können sowohl wie heute als auch morgen zum Teil auch kräftig sein, die Regengüsse und Gewitter. Vor allem Gewitter können viel Regen bringen, wenn es einem bricht. Und eben auch der Wind wird das Thema sein, der kann durchaus stark Böig auffrischen.
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0: 18 Minuten nach den 4 haben wir an dem Menti und ihr hört Kanal 3. Der Menti ist also schon sonst nicht unbedingt der Lieblingstag der meisten, aber wenn man gerade aus der Ferien kommt, dann scheppert es noch ein bisschen mehr. 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

0: Langsam richtig für Abend mit Kanal 3. Schön habt ihr eingeschaltet. Passend zu den Temperaturen haben wir einen Sommer mit dem Start.
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0: Me gustas tú, der Kanal 3 Klassiker von Manu Chao, hören wir in der nächsten Viertelstunde in voller Länge. Zusammen mit dem Shabuzi und seinem Hit Barsong. Jetzt ist 16:30.
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0: Mit Romy Furrer.
4: Der geplante Windpark auf dem Grenchenberg verzögert sich weiters. Das Bundesgericht hat den Beschwerden von Stiftung Helvetia Nostra gegen die Baubewilligungen aufschiebende Wirkung erteilt. Grenchen Stadtwerk dürfen mit dem Bau von den 4 Windturbinen erst dann anfangen, wenn das Bundesgericht über die Beschwerden entschieden hat. Eigentlich hätten sie nächstes Jahr anfangen bauen. Der Baustart könnte sich jetzt aber verzögern. Für die SWG ist der Entscheid nicht überraschend, so der Geschäftsführer Lars Losinger.
5: Also der Bau vom Windpark ist grundsätzlich für das überhaupt nicht gefährdet. Wir haben damit gerechnet, dass es aufschiebende Wirkung wird geben wird. Und das haben wir in unsere Planung mit einbezogen. Und ob es im 2027 oder 2028 losgeht mit dem Bau vom Windpark, ist noch ein bisschen offen. Aber es ist durchaus möglich, dass es 2028 wird.
4: Jetzt will die SWG mal den Bundesgerichtsentscheid abwarten. Sie sind aber so weit nachher mit der Planung, dass sie den Windpark auf dem Grenchenberg nächstes oder übernächstes Jahr anfangen können. Bauen. Bei einer Vorstellung vom Zirkus Knie in Bern hat sich ein Artist verletzt. Gestern Nachmittag hat es in der Dörfkugel einen Unfall gegeben. Es sind zwei Fahrer in Angichen, wie der Zirkus Knie gegenüber den Medien bestätigt. Ein Dörffahrer sei ab seiner Spur und darum hat es geklopft. Daraufhin hat er leicht verletzt ins Spital müssen. Am gleichen Abend hätte er aber wieder gehen können. In der Abendvorstellung ist die Nummer mit der Dörfkugel nicht gelaufen. In den anderen Vorstellungen vom Zirkus Knie in Bern gibt es aber wieder. Die Legionellen, die zu Basel ausgebrochen sind, vermehren sich nicht mehr weiter. Wie das Gesundheitsdepartement mitteilt, ist der Infektionsherd beseitigt. In den letzten 2 Wochen sind 26 Menschen erkrankt. Eine Person ist ums Leben gekommen. Von den Leuten, die sich angesteckt haben, sind bis auf jemanden alle im Spital. Legionellen sind Bakterien, die für Menschen gefährlich sind. Es gibt sie in warmem Wasser, wie zum Beispiel in Schwimmbädern, Wassertanks oder Kühltürmen.
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0: 32 Grad haben wir aktuell zu Biel und zu Grenchen. 33 Grad sind zu Kerzers. Immer wieder sei Gewitter möglich. Und wenn es kommt, dann könnte es dann schnell wieder recht heftig kommen. Morgen dann maximal 32 Grad und gleich wie heute. Der Vormittag der ist sonnig und am Nachmittag sind dann Gewitter möglich.
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0: 3 Minuten über den 16:30 Uhr. Zuerst ein Blick auf die Strasse. Dort hier verliert ihr nie mehr als 10 Minuten in der Region. Und auch im ÖV habe ich euch nichts zu vermelden. Kommt gut ans Ziel.
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Zusammen mit Kanal 3 in Feierabend an diesem Montag in 20 Minuten ist 5. Ich arbeite jetzt bei Kanal 3. Ein Satz, den ihr alle schon gleich sagen könnt. Okay, vielleicht ist das Ganze ein klein, klein

0: 10 vor 5 haben wir an diesem Montag. Die hören Kanal 3.
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0: Susanne Sali hat das Amt als Stadtpräsidentin von Grenchen im Juni per sofort verloren. Das Bundesgericht hat ihre Wahl wegen schweren Verfahrensfehler für ungültig erklärt. Heute haben Susanne Sali und der Vizestab bei Patrick Grossa zusammen darüber informiert, ob sie bei der Wahlwiederholung im September nochmal antreten. Die Laura Haller aus der Redaktion berichtet.
2: Susanne Sali wird wieder antreten als Stadtpräsidentin. Für diesen Entscheid haben viele Faktoren mitgespielt.
3: Die vielen Nachrichten natürlich, ich selber, die mich sehr wohl in diesem Amt gefühlt habe. Ich konnte mich sehr gut positionieren, ich konnte viel bewegen mit verschiedenen Zielgruppen, ich habe mich gezeigt, ich glaube, die Bevölkerung hat mich wahrgenommen. Und das Angefangene werde ich natürlich jetzt schon gerne gemeinsam auch mit diesen Leuten weiterführen.
2: Dass es überhaupt so weit gekommen ist, dass sich Susanne Sali neu aufstellen muss, hat mit einem Bundesgerichtsentscheid zu tun. Die haben im Juni entschieden, dass es schwere Fehler gegeben bei der Stimmenauszählung. Susanne Sali hat dann das Amt als Stadtpräsidentin per sofort verloren. Für sie war der Entscheid nicht einfach.
3: Es hat mir natürlich auch Leid für Grenchen da, oder? Man kommt natürlich lieber mit anderen Schlagzeilen in die nationale Presse als jetzt mit dem. Es ist auch natürlich für die ganzen Mitarbeitenden, es ist für die Bevölkerung, hat es mich sehr, sehr schade gedacht. Aber es ist jetzt, wie es ist. Es hat keinen Sinn, jetzt in der Vergangenheit nachher zu rennen. Jetzt schauen wir führen.
2: Patrick Grossa hat an der Medienkonferenz verkündet, dass er nicht antreten will. Er möchte weiterhin im Amt als Vizestadtpräsident bleiben. Der Entscheid ist ihm aber nicht einfach gefallen.
4: Ja, das ist natürlich sehr gut abgewogen. Und letztlich habe ich einfach gesagt, dass ich meine persönlichen Ambitionen ein bisschen zurückstecken muss. Es geht nicht um mich, es geht um das Wohl der Stadt. Und nach den Erfahrungen aus dem Wahlkampf und aus den letzten Wochen habe ich gespürt, dass politischer Druck und so wieder steigt. Und ich habe gefunden, das kann nicht im Sinn der Stadt sein.
2: Wer dort Mitkandidaten von Susanne Sali sein, entscheidet sich bis nächste Woche. Bis dann können sich Interessierte melden. Die Stadtpräsidiumswahlen zu Grenchen finden am 27. September statt.
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0: Mit Kanal 3 in der Feierabend am Menti. Hallo zusammen. Wir haben einen zum Mitsingen am Start. Elizabeth Taylor, der aktuelle Hit von Taylor Swift, hören wir in der nächsten Viertelstunde. One life, one soul, forever I know. Und auch Musik aus der Schweiz ist am Start. Wir hören Gotthard mit ihrem Hit One Life, One Soul. Jetzt ist 5 Uhr.
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0: Mit der Romy Furrer.
3: Susanne Zahli tritt nochmal an für das Grenchen Stadtpräsidium. Der Vizestapi Patrick Grosan lässt es sein. Die beiden haben heute Nachmittag zusammen an einer Medienkonferenz ihren Entscheid für die Wiederholung der Stapi-Wahl bekannt gegeben. Die Unterstützung der Bevölkerung sei entscheidend gewesen, dass sie nochmal dürfen kandidieren, sagt Susanne Zahli von der FDP.
4: Nach reiflicher Überlegung habe ich mich entschieden, bei der Wiederholung der Wahl erneut für das Stadtpräsidium in Grenchen zu kandidieren. Die vergangenen Wochen haben mir eindrücklich gezeigt, wie viele Menschen unsere Stadt am Herzen liegt. Zahlreiche Gespräche, auch grosse Unterstützung und Ermutigung aus der Bevölkerung haben meinen Entschluss bestärkt.
3: Susanne Zahli hat im Juni ihr Amt als Grenchner Stadtpräsidentin per sofort verloren. Das, weil das Bundesgericht die Stapi-Wahl für ungültig erklärt hat. Behörden seien mit den Wahlzetteln nicht korrekt umgegangen. Der Patrick Grosan von GLP verzichtet auf eine weitere Kandidatur, weil er sich im Amt als Vize-Stapi-Präsident momentan wohlfühlt. Die Wiederholung des Stadtpräsidiumswahls ist am 27. September. Publibike bekommt einen neuen Mehrheitseigentümer. Ein britischer Investor übernimmt den Schweizer Veloverleih, wie Publibike bekannt gibt. Mit dem neuen Eigentümer will das Unternehmen die Veloflotte, Dienstleistungen und Technologien weiter ausbauen. Dazu will sie das Angebot auf noch mehr Schweizer Städte ausweiten. Im Moment hat Publibike mehr als 10'000 Velo- und E-Bikes in rund 120 Städten und Gemeinden in der Schweiz. Die Schweizerische Post will bis im 2040 klimaneutral sein. Das schafft sie aber jetzt nicht. Ein paar Massnahmen brauchen mehr Zeit, als die Post eigentlich gedacht hat, wie sie mitteilt. Gründe dafür sind, dass die neuen Technologien noch nicht parat sind. Mit denen will man CO2 aus der Luft nehmen und speichern. Bis in 4 Jahren will die Post aber ihren CO2-Ausstoß deutlich anschrauben. Dazu will sie schneller Führerschein machen bei erneuerbaren Energien und beim Zuchentun von Elektrofahrzeugen.
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0: Nach einem sonnigen Vormittag haben wir dann mit dem mehr Wochen rum. Und aus diesen Wochen kann es hier und da auch mal ein gutes Regen oder ein Gewitter geben. Das aber vor allem im Jura. Die Temperaturen die sind aktuell bei 32 Grad in Biel und in Ipsach. Und 33 Grad haben wir in Studen. Morgen haben auch einen sonnigen Starttag. Und ab Mittag dann mehr Wolken und immer wieder mal Regen und Gewitter, die dann möglich sind. 32 Grad, Simon maximal gemeldet.
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0: 3 ab 5 weiterhin habe ich noch nichts Gröbers zu vermelden. Kein Stau oder Stocker ist gemeldet aus der Region. Ein grosses Auto.
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0: Der erste Arbeitstag vor Woche ist geschafft oder einmal auf den letzten Meter. Wir bringen euch die Musik für euren Feierabend. Als nächstes geht der Nico Santos mit seinem Hit All Time High. Am Mikrofon der Livio Kocher.
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1: Kanal 3 am Montag, 11 Minuten nach den 5 haben wir einen schönen Feierabend zusammen. Schönen Feierabend, das hören viele Jugendliche heute das erste Mal. Für die meisten neuen Lernenden war heute nämlich der allererste Arbeitstag. Wenn man da als Jugendlicher am ersten Tag in die Bude steppt, dann ist auch das erste Mal alles einfach gross und eindrücklich. Da ist man froh, wenn man ein bisschen Tipps bekommt. Da kann Stefanie Walker, Mitglied Geschäftsleitung Raumbau, helfen.
2: Ein bisschen Geduld haben. Ich habe den Eindruck, dass junge Menschen sich gewöhnt sind, dass sehr viel passiert. Es sind sehr viele Reize die ganze Zeit. Irgendetwas ist immer am passieren. Und eine Lehre ist ein bisschen langsamer. Gerade am Anfang ist das vielleicht nicht enorm spannend. Es ist vielleicht manchmal auch ein bisschen langweilig. Manchmal muss man auch ein bisschen zuschauen. Und manchmal hat man das Gefühl, man kommt nicht vorwärts. Aber ja, habt Geduld und lasst euch die Zeit.
1: Und so Berufslehren, die kommen eben schon wieder mehr.
2: Eine Berufslehre machen ist aus meiner persönlichen Sicht ist einfach die Zukunft. Das ist Berufslehren werden wieder mehr greifen und werden wieder wichtiger werden. Und darum, ja, lasst euch nicht länger kriegen und verliert den Mut nicht und habt ein bisschen Geduld. Ihr werdet gute Berufsleute.
1: Also das geht mal mitnehmen für einen zweiten Tag morgen. Aber jetzt heisst es zuerst mal, den ersten Feierabend so richtig geniessen. Kanal 3.

0: 19 Minuten nach der 5 Uhr und ihr hört Gallo 3 an diesem Menti. Hoi zusammen.
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0: Susan Sali tritt wieder an als Grenchner Stadtbeipräsidentin. Das, nachdem sie ihren Posten per Sofort hat verloren gehabt, weil das Bundesgericht die Wahl für ungültig erklärt hat. In der Medienkonferenz heute Nachmittag haben sie und der Vize-Stabi Patrick Grossa ihre Pläne zur Wiederwahl bekannt gegeben. Laura Haller aus der GAN3-Redaktion war bei der Medienkonferenz dabei und hat Susan Sali als erstes gefragt, warum sie dann wieder Grenchner Stadtpräsidentin sein
2: will. Ja, ich habe mir ja ein kleines Auszeit genommen und habe mir das gut ein bisschen zu Gemüte geführt, auch mal ein bisschen Revue passieren, was jetzt hier eigentlich alles passiert ist. Die unglaublich vielen Nachrichten, die wir erreicht haben aus der Bevölkerung, die ermutigenden Ziele. Ich habe schöne Nachrichten bekommen, Leute, die sich da wirklich Mühe genommen haben, mitschreiben, ja, wie sie mich erlebt haben, die ersten 6 Monate. Ich selber führe mich gestärkt, dass ich mich diesem Prozess jetzt noch mal stellen möchte. Und schlussendlich ist das ein Gesamtpäckchen und ein Gefühl, ein Bauchgefühl, das zu diesem Entschluss getrieben hat. Ja, und jetzt bin ich da und bin froh, dass wir das jetzt können.
3: Aber das ist ja nicht eine Entscheidung, die ihr von heute auf morgen trefft. Wie war das so, gewesen, nicht zu sagen, mal, ich trete wieder an?
2: Ja, es geht natürlich schon nicht spurlos an einem vorbei. Oder? Es ja, der Wahlkampf für Patrick Grossa und mich war schon nicht so einfach. Es war auch von viel Gehässigkeiten geprägt. Während meinem Amt hat man ja da auch schon mit gewissen Aktionen versucht, Störungen reinzubringen. Das finde ich sehr schade, oder? Wenn man einfach auf Person geht, statt sich auf die Sache zu konzentrieren. Mit dem Vorausschauen denken, ja, ich hoffe, es wird gemässigt jetzt vonstatten gehen. Das ist wirklich ein Aufruf, den wir zusammen, der uns sehr wichtig ist heute, dass wir uns jetzt auf die Zukunft fokussieren, auf die Sache fokussieren, auf einen konstruktiven Wahlkampf könnten einstellen. Das hat auch die Stadt verdient.
3: Was bedeutet die Wiederholung vom Wahlkampf für euch?
2: Dass wir natürlich jetzt noch einmal natürlich uns diesem Prozess werden stellen. Aber ich mache es mit Überzeugung. Es ist ja noch nicht so lange her, das heisst, ich bin natürlich gewöhnt. Ich weiss noch, wie es gelaufen ist. Wie gesagt, ich werde einen reduzierten Wahlkampf machen. Die Leute haben mich jetzt 6 Monate erlebt. Aber ja, ich werde mich jetzt zeigen, ich werde draussen sein, ich werde dann Anlass teilen und ich werde auch mein Amt als Gemeinderätin entsprechend wohnen.
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0: Geh noch 3 am Montagabend. Geniessen den Feierabend. Er ist aktuell auf der ganzen Welt unterwegs. Der Bruno Mars, wir hören ihn mit seinem Hit Locked Out of Heaven. Zusammen mit dem Harry Styles und seinem neuen Hit American Girls. Beide Songs kommen gleich nach den News. Jetzt ist 17:30.
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0: Mit Romy Furrer.
3: Der geplante Windpark auf dem Grenchenberg verzögert sich weiters. Das Bundesgericht hat der Beschwerde von Stiftung Helvetia Nostra gegen Baubewilligungen aufschiebende Wirkung erteilt. Grenchner Stadtwerk dürfen mit dem Bau von den 4 Windturbinen erst dann anfangen, wenn das Bundesgericht über die Beschwerde entschieden hat. Eigentlich hätten sie nächstes Jahr anfangen bauen. Der Baustart könnte sich jetzt aber verzögern. Für deswegen ist der Entscheid nicht überraschend, so der Geschäftsführer Lars Losinger.
4: Also der Bau des Windparks ist grundsätzlich durch das überhaupt nicht gefährdet. Wir haben damit gerechnet, dass es aufschiebende Wirkung wird geben wird. Und das haben wir in unsere Planung mit einbezogen. Und ob es im 2027 oder 2028 losgeht mit dem Bau des Windparks, ist noch ein bisschen offen. Aber es ist durchaus möglich, dass es 2028 wird.
3: Jetzt will die SWG mal den Bundesgerichtsentscheid abwarten. Sie sind aber so weit nachher mit der Planung, dass sie den Windpark auf dem Grenchenberg nächstes oder übernächstes Jahr anfangen könnten. Die Legionellen, die zu Basel ausgebrochen sind, vermehren sich nicht mehr weiter. Wie das Gesundheitsdepartement mitteilt, ist der Infektionsherd beseitigt. In den letzten 2 Wochen sind 26 Menschen erkrankt. Eine Person ist ums Leben gekommen. Von den Leuten, die sich angesteckt haben, sind bis auf jemanden alle im Spital. Legionellen sind Bakterien, die für Menschen gefährlich sind. Es gibt sie in warmem Wasser wie in Schwimmbädern, Wassertanks oder Kühltürmen. Die UBS muss in den USA Bussen von insgesamt 145 Millionen Dollar zahlen. Da soll sie die Geldwäscherei zu wenig überwacht. Entschieden hat das die US-Geldwäschereiaufsicht. Die Bussenaufsicht ist umgerechnet rund 120 Millionen Franken hoch. Es sei außerdem nicht das erste Mal, wo die UBS das zu wenig Teuge beobachten. Am gleichen Tag hat die Börsenaufsicht eine separate Busse von rund 17 Millionen Franken ausgesprochen. Die UBS hat während mehrerer Jahre verdächtige Überweisungen nicht gemeldet.
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0: Es ist einmal mehr so richtig heiß. 32 Grad haben wir aktuell in Biel und in Lengnau. 33 Grad sind es in Büren an der Aare. Auch am Abend sind ein paar einzelne Gewitter nicht ganz ausgeschlossen. Die sind aber vor allem im Jura. Morgen erfindet sich das Wetter eigentlich nicht mehr gross neu. Am Vormittag noch sonnig und am Nachmittag steigt das Risiko auf Regen oder Gewitter wieder an. Maximal 32 Grad sind am Morgen erwartet.
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0: 3 Minuten über den 17:30 in der Region haben wir zwar ein paar kleine Stocker, der verliert aber nie über 10 Minuten. Die einzige gröbere Meldung, die ich habe, ist vor Autobahn auf der A1 Bern Richtung Zürich zwischen Bern-Neufeld und Schönbühl. Stau wegen einem Pannenfahrzeug. Die Fahrbahn ist dort hier auf 2 Spuren beschränkt. Der verliert bis zu einer halben Stunde. Eine gute Fahrt wünsche ich.
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1: Einmal mehr sind wir auch heute wieder deutlich über 30 Grad in der Region. Dazu kann es dann aber immerhin sein, dass ein Gewitter treffen könnte. Wie haben wir aber morgen eine Sache? Sarina Leuthold vom Meteotest.
2: Ja, morgen sieht es sehr ähnlich aus. Also auch hier der Vormittag mehrheitlich recht sonnig und trocken. Auf den Nachmittag gibt es dann wieder Quellwolken und mit Schwerpunkt Richtung Jura, aber auch im Seeland nicht ausgeschlossen, muss man dann im weiteren Verlauf vom Nachmittag und am Abend mit Regengüssen und Gewitter rechnen. Die können sowohl wie heute als auch morgen zum Teil auch kräftig sein, die Regengüsse und Gewitter. Vor allem Gewitter können viel Regen bringen, wenn es einem bricht. Und eben auch der Wind wird das Thema sein. Der kann durchaus stark Böig auffrischen.
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0: Kanal 3 am Montagabend. Schön, seid ihr mit uns. Eins mehr haben wir den Sommer eine Hitzewelle am Start. Heisst, eins mehr suchen wir Optionen, um uns irgendwie abzukühlen. Darum schauen wir morgen im Kanal 3 Wecker mal so einen Abkühlungsklassiker an. Muriel Filho vom Kanal 3 Wecker Team.
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0: Durch für Abend an diesem Menti. Dir hört Kanal 3 heute zusammen. Ein bisschen Party am Menti Abend? Ja, wieso eigentlich nicht? Dynamite, der Hit vom Taya Cruz, hören wir in den nächsten 10 Minuten. Und nach den News gibt es den aktuellen Hit «So easy» von Olivia Dean. Jetzt ist 6 Uhr.
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0: Mit Romy Furrer.
3: Der Grenchner Vizestadtpräsident Patrick Grosa tritt bei der Wiederholung der Stadtbeiwahl nicht an. Die abgesetzte Stadtpräsidentin Susanne Salik kandidiert hingegen nochmal. Die beiden haben heute zusammen vor den Medien ihren Entscheid erklärt. Der Patrick Grosa von GLP sagt dazu:
4: Ich werde meine Aufgabe als Vizestadtpräsident von Grenchen mit unverändertem Engagement weiterführen und auf eine erneute Kandidatur für das Stadtpräsidium verzichten.
3: Er sei sich bewusst, dass er mit diesem Entscheid seine Wähler enttäusche. Das Amt als Vizestappi gefalle ihm aber, und damit es Ruhe in der Grenzer Politik gäbe, sei das der richtige Entscheid, so der Patrick Grosa. Susanne Sali hat nach dem Bundesgerichtsentscheid im Juni ihr Amt als Stadtpräsidentin vom einen auf den anderen Tag verloren. Weil sie viel Unterstützung aus der Bevölkerung gespürt habe, will sie noch mal kandidieren. Die Wahlwiederholung ist am 27. September. Die Schweizerische Post will bis im 2040 klimaneutral sein. Das schafft sie aber jetzt nicht, wie geplant. Ein paar Massnahmen brauchen mehr Zeit, als die Post eigentlich hat gedacht, wie sie heute mitteilt. Gründe dafür sind, dass die neuen Technologien noch nicht parat sind. Mit denen will man CO2 aus der Luft nehmen und speichern. Bis in 4 Jahren will die Post aber ihren CO2-Ausstoß deutlich anschrauben. Dazu will sie schneller Fürsche machen bei den erneuerbaren Energien und beim Zuchentun von Elektrofahrzeugen. Die UBS muss in den USA Bussen von insgesamt 145 Millionen Dollar zahlen. Da soll sie die Geldwäscherei zu wenig überwacht. Entschieden hat das die US-Geldwäschereiaufsicht. Die Busse vor Aufsicht ist umgerechnet rund 120 Millionen Franken hoch. Es sei außerdem nicht das erste Mal, wo die UBS das zu wenig Teuge beobachten. Am gleichen Tag hat die Börsenaufsicht eine separate Busse von rund 17 Millionen Franken ausgesprochen. Die UBS hat während mehrerer Jahre verdächtige Überweisungen nicht gemeldet.
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0: Ja, müssen wir jetzt gießen hier noch oder nicht? Ja, es ist nicht so klar. Im Jura da müssen wir es definitiv nicht. Ein paar Orte hier im Seeland kann es treffen mit diesen Gewitterwolken. Ein paar bleiben aber auch trocken. Morgen erwartet uns ein wechselhafter Tag. Der Vormittag da ist noch sonnig und trocken. In der zweiten Tageshälfte ist dann wieder Regen oder ein Gewitter möglich. Temperaturen morgen ziehst du bei 30 bis 32 Grad.
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0: Der Rue ab 6, ich habe euch nichts Gröbers zu vermelden, weder von der Strasse noch von der Schiene. Kommt gut ans Ziel.
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0: Woche 2 vom Lake Life Festival in Biel. Heute ohne grössere Musiker, aber sonst mit zahlreichen Möglichkeiten, sich zu verdörlen. Für alle Musikfans, die könnt euch aber freuen. Ab dem Donnerstag kommen dann wieder die ganz grossen an Bieler See. Lenny Kravitz, Macklemore, Amy MacDonald oder Mark Forster. Und natürlich begleitet euch Kanal 3 auch durch die Lake Life Festival Woche. Am Mikrofon der Livio Kocher.
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0: Kanal 3 am Montag 10 ab 6 Uhr haben wir.
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0: Susanne Sali hat das Amt als Stadtpräsidentin von Grenchen im Juni per sofort verloren. Das Bundesgericht hat ihre Wahl wegen schweren Verfahrensfehlern für ungültig erklärt. Heute haben Susanne Sali und der Vize-Stapi Patrick Grosa zusammen darüber informiert, ob sie bei der Wahlwiederholung im September nochmal antreten. Laura Haller aus der Redaktion berichtet.
2: Susanne Sali wird wieder antreten als Stadtpräsidentin. Für diesen Entscheid haben viele Faktoren mitgespielt.
3: Die vielen Nachrichten natürlich, ich selber, die mich sehr wohl in diesem Amt gefühlt habe. Ich konnte mich sehr gut positionieren, ich konnte viel bewegen mit verschiedenen Zielgruppen, ich habe mich gezeigt, ich glaube, die Bevölkerung hat mich wahrgenommen. Und das Angefangene würde ich natürlich jetzt schon gerne gemeinsam auch mit diesen Leuten weiterführen.
2: Dass es überhaupt so weit gekommen ist, dass sich Susanne Sali neu aufstellen muss, hat mit einem Bundesgerichtsentscheid zu tun. Die haben im Juni entschieden, dass es schwere Fehler gegeben bei der Stimmenauszählung. Susanne Sali hat dann das Amt als Stadtpräsidentin per sofort verloren. Für sie war der Entscheid nicht einfach.
3: Es hat mir natürlich auch Leid für Grenchen da, oder? Man kommt natürlich lieber mit anderen Schlagzeilen in die nationale Presse als jetzt mit dem. Es ist auch natürlich für die ganzen Mitarbeitenden, es ist für die Bevölkerung, hat es mich sehr, sehr schade gedacht. Aber es ist jetzt, wie es ist. Es hat keinen Sinn, jetzt in der Vergangenheit nachher zu rennen. Jetzt schauen wir vor.
2: Der Patrick Grosa hat an der Medienkonferenz verkündet, dass er nicht antreten will. Er möchte weiterhin im Amt als Vize-Stadtpräsident bleiben. Der Entscheid ist ihm aber nicht einfach gefallen.
4: Ja, das ist natürlich sehr gut abgewogen. Und letztlich habe ich einfach gesagt, dass ich meine persönlichen Ambitionen ein bisschen zurückstecken muss. Es geht nicht um mich, es geht um das Wohl der Stadt. Und nach den Erfahrungen aus dem Wahlkampf und aus den letzten Wochen habe ich gespürt, dass politischer Druck und so wieder steigt. Und ich habe gefunden, das kann nicht im Sinn der Stadt sein.
2: Wer dort Mitkandidaten von Susanne Sali sein, entscheidet sich bis nächste Woche. Bis dann können sich Interessierte melden. Die Stadtpräsidiumswahlen zu Grenchen finden am 27. September statt.
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0: 20 ab 6 haben wir und ihr hört Gala 3. Einen schönen Abend zusammen. Der erste Tag als Lernende oder Lernende ist etwas ganz Besonderes, aber nicht nur für die Lernenden. Was der Betrieb heute muss bieten, das weiss Stefanie Walker, Mitglied der Geschäftsleitung bei Raumbau.
1: Leute, die heute zu Tag sind, Beruf einsteigen, die kann man nicht einfach wie eine Personalnummer behandeln, wie das vielleicht noch irgendwie zu meiner Zeit war. Ich glaube, heutzutage wollen Menschen ein gutes Team, sie wollen eine gute Stimmung, sie wollen sich abgeholt und gesehen fühlen und ja, halt, dass man ein bisschen engagiert ist, was sie wenn müssen können, wo sie stehen in der Lehre.
0: Und wie erleben die Betriebe die Lernenden zum Start der Ausbildung? Das ist ganz unterschiedlich, sagt der Fabian Linder, Geschäftsleiter Elektro Linder AG in Lyss.
2: Das ist spannend, gell? Wir haben hier beiderlei. Wir haben solche, die wirklich extrem motiviert sind, die jetzt in die Lehre kommen wollen. Und andere, dort ist es einfach schon mehr als müssen. Und die dann zu motivieren während der Ausbildung, das wird schwierig. Aber das siebelt am Anfang von der Lehre gleich einige wieder raus.
0: Da geht es also bei den meisten frischen Lernenden jetzt geschafft. Heisst, dafür aber geniessen und dann morgen wieder ready sein.
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0: Wir gehen noch drüber, Montagabend. Schön habt ihr eingeschaltet. Wir haben gar noch drei Klassiker am Start in der nächsten Viertelstunde. Kiss from a Rose heisst der und kommt vom Seal. Und auch sehen sie dabei Purple Disco Machine und die Astis mit ihrem Hit Beat of Your Heart. Jetzt ist 6:30. 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
0: Mit Romy Furrer.
3: Der geplante Windpark auf dem Grenchenberg verzögert sich weiters. Das Bundesgericht hat der Beschwerde von Stiftung Helvetia Nostra gegen die Baubewilligung eine aufschiebende Wirkung erteilt. Grenchner Stadtwerke dürfen mit dem Bau von den 4 Windturbinen erst dann anfangen, wenn das Bundesgericht über die Beschwerde entschieden hat. Eigentlich hätten sie nächstes Jahr anfangen bauen. Der Baustart könnte sich jetzt aber verzögern. Für deswegen ist der Entscheid nicht überraschend, so der Geschäftsführer Lars Losinger.
4: Also der Bau des Windparks ist grundsätzlich für das überhaupt nicht gefährdet. Wir haben damit gerechnet, dass es aufschiebende Wirkung wird geben. Und das haben wir in unsere Planung mit einbezogen. Und ob es im 2027 oder 2028 losgeht mit dem Bau des Windparks, ist noch ein bisschen offen. Aber es ist durchaus möglich, dass es 2028 wird.
3: Jetzt will die SWG mal den Bundesgerichtsentscheid abwarten. Sie sind aber so weit nachher mit der Planung, dass sie den Windpark auf dem Grenchenberg nächstes oder übernächstes Jahr anfangen bauen. Publibike bekommt einen neuen Mehrheitseigentümer. Ein britischer Investor übernimmt den Schweizer Veloverleih. Das gibt Publibike heute bekannt. Mit dem neuen Eigentümer will das Unternehmen die Veloflotte, Dienstleistungen und Technologien weiter ausbauen. Dazu will sie das Angebot auf noch mehr Schweizer Städte ausweiten. Im Moment hat Publibike mehr als 10'000 Velos und E-Bikes in rund 120 Städten und Gemeinden in der Schweiz. Die Schweizerische Post will bis im 2040 klimaneutral sein. Das schafft sie aber jetzt nicht wie geplant. Ein paar Massnahmen brauchen mehr Zeit, als die Post eigentlich hat gedacht, wie sie heute mitteilt. Gründe dafür sind, dass die neuen Technologien noch nicht parat sind. Mit denen will man CO2 aus der Luft nehmen und speichern. Bis in 4 Jahren will die Post aber ihren CO2-Ausstoß deutlich anschrauben. Dazu will sie schneller Führerschein machen bei den erneuerbaren Energien und beim Zuchentun von Elektrofahrzeugen.
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0: Über dem Jura gibt es immer wieder Gewitter und auch Regengüsse heute Abend. Bei unserer Region kann es auch sein, dass es uns noch trifft, ist aber nicht klar. Morgen eigentlich genau gleich wie heute. Der Vormittag ist noch freundlich, dann kann es Regen oder auch das Gewitter geben. Auch da aber vor allem im Jura. Temperaturen morgen auf 32 Grad maximal.
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0: 3 Minuten über den 6:30, ihr kommt wieder überall ohne Zeitverlust durch. Kein Stau oder Stocker. Habe ich noch zu vermelden? Eine gute Fahrt zusammen.
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1: Susanne Sali hat das Amt als Stadtpräsidentin von Grenchen im Juni per sofort verloren. Das Bundesgericht hat ihre Wahl wegen schweren Verfahrensfehler für ungültig erklärt. Heute haben Susanne Sali und der Vizestappi Patrick Grossa zusammen darüber informiert, ob sie bei der Wahlwiederholung im September nochmal antreten. Die Laura Haller aus der Kanal 3-Redaktion berichtet.
2: Susanne Sali wird wieder antreten als Stadtpräsidentin. Für diesen Entscheid haben viele Faktoren mitgespielt.
3: Die vielen Nachrichten natürlich, ich selber, die mich sehr wohl in diesem Amt gefühlt haben. Ich konnte mich sehr gut positionieren, ich konnte viel bewegen mit verschiedenen Zielgruppen, ich habe mich gezeigt, ich glaube, die Bevölkerung hat mich wahrgenommen. Und das Angefangene würde ich natürlich jetzt schon gerne gemeinsam mal mit diesen Leuten weiterführen.
2: Dass es überhaupt so weit gekommen ist, dass sich Susanne Sali neu aufstellen muss, hat mit einem Bundesgerichtsentscheid zu tun. Die haben im Juni entschieden, dass es schwere Fehler gegeben bei der Stimmenauszählung. Susanne Sali hat dann das Amt als Stadtpräsidentin per sofort verloren. Für sie war der Entscheid nicht einfach.
3: Es hat mir natürlich auch leid für Grenchen da, oder? Man kommt natürlich lieber mit anderen Schlagzeilen in die nationale Presse als jetzt mit dem. Es ist auch natürlich für die ganzen Mitarbeitenden, es ist für die Bevölkerung, hat es mich sehr, sehr schade gedünkt. Aber es ist jetzt, wie es ist. Es hat keinen Sinn, jetzt in der Vergangenheit nachher zu rennen. Jetzt schauen wir vor.
2: Patrick Grossa hat an der Medienkonferenz verkündet, dass er nicht antreten will. Er möchte weiterhin im Amt als Vize-Stadtpräsident bleiben. Der Entscheid ist ihm aber nicht einfach gefallen.
4: Ja, das ist natürlich sehr gut abgewogen. Und letztlich habe ich einfach gesagt, dass ich meine persönlichen Ambitionen ein bisschen zurückstecken muss. Es geht nicht um mich, es geht um das Wohl der Stadt. Und nach den Erfahrungen aus dem Wahlkampf und aus den letzten Wochen habe ich

0: Gehört, dass politischer Druck und so wieder steigt und ich habe gefunden, das kann nicht im Sinn von Stadt sein.
1: Wer dort Mitkandidaten von Susanne Sali sein, entscheidet sich bis nächste Woche. Bis dann können sich Interessierte melden. Die Stadtpräsidiumswahlen zu Grenchen finden am 27. September statt. Eine Zigarette rauchen, aber der Aschenbecher ist gerade nicht in der Nähe. So landet der Stümmel bei vielen Leuten am Boden. Für die Natur ist das generell nicht gut. Aktuell ist es aber noch viel schlimmer, weil wegen dem sogenannte Flurbrände entstehen. Das heisst, Felder gehen in Flammen auf und es gibt einen Waldbrand. In den Kantonen Bern und Solothurn hat es heuer besonders viel von diesen Flurbränden gegeben. Romy Furrer aus der Kanal 3-Redaktion berichtet.
2: Über 30 Flurbrände hat der Kanton Bern im letzten Monat gezählt. Das sind mehr, als sie in den letzten Jahren hatten. So schnell brennen tut es, weil es überall deren Wetter trocken ist und zu wenig regnet. Der Silas Walter, Fachspezialist Naturgefahren vom Kanton Bern, hat Gründe für die Flurbrände zusammengetragen.
3: Der erste Juli-Hälfte vor allem noch landwirtschaftliche Maschinen, die beim Pressen Feuer gefangen haben. Nachher sind aber immer mehr auch Blitzschläge als Ursache dazugekommen. Da um die Monatsmitte herum, wo wir eine gewitterhafte Phase hatten, das ist sicher etwas, was in den nächsten Tagen wieder vermehrt auftreten
2: könnte. Und als drittes sind es noch Zigarettenstummeln, die die Leute fallen wollen. Das sei extrem gefährlich, so der Silas Walter. Das ist aber nicht nur im Kanton Bern ein Problem, sondern auch im Kanton Solothurn. Dort brennen die Felder auch häufig wegen der Zigaretten. Im Vergleich zum letzten Jahr hat es rund 30% mehr Flurbrände gegeben. Auffällig sind da dabei auch, dass die Einsätze grösser sind, wie der Daniel Schär, stellvertretender Feuerwehrinspektor vom Kanton Solothurn, erklärt.
4: Aufgrund von der Trockenheit sind einfach die Feuer extrem schnell in der Ausbreitung. Das heisst, wir haben viel, viel grössere Flächen, die wir müssen bearbeiten müssen. Und das führt nachher auch dazu, dass wir einfach personenintensiver an die Brände ran müssen.
2: Löschen kann man solche Flurbrände aber relativ gäbig, so der Daniel Schär weiters. Für das brauchen sie unter anderem Handwerkzeuge und kleine Löschgeräte. Im Kanton Bern gibt es seit diesem Jahr auch eine kantonale Waldbrandausbildung, wo man auch anschaut, wie man die Flurbrände schnell löschen kann. Auf dem Spielplatz rumkumpen, rumspringen und turnen, bis man am Abend völlig kaputt war. Das sind doch schöne Kindheitserinnerungen. Die Kinder zu Längnau können das schon gleich auch wieder machen auf dem neuen Generationenspielplatz. Was das ist, weiss Florina Jufer aus der Kanal 3-Redaktion.
5: Der alte Spielplatz Blöden erscheint schon gleich in einem ganz neuen Kleid. Dort baut die Gemeinde einen Generationenplatz her. Das soll ein Ort sein, wo sich alte und junge Leute begegnen können. Unter anderem hat es dort auch einen Bewegungsbereich mit Spielturm, Reitigampfi, Trampolin und Spielhügel, erzählt Gemeindepräsidentin Sandra Huber-Müller.
6: Mitten drin von diesem Platz ist eine Begegnungszone. Dort haben wir Bänkchen geplant, unter schönen Bäumen. Und dann ist das entweder für Mieter, die den Kindern zuschauen können beim Spielen, oder auch ältere Leute. Da ist gedacht, dass man nacheinander begegnen kann und miteinander ins Gespräch kommen.
5: Das Dorf braucht so einen Platz.
6: Von jungen Familien habe ich jetzt schon häufig gehört, dass sie einen Spielplatz im Dorf vermissen. Für kleine Kinder ist es gäbiger und besser organisierbar, wenn es einen Spielplatz im Dorf hat. Dann können sie den Weg her und zurück mit dem Kind zurücklegen.
5: Der Spielplatz Blöten, wie er ist, kann man nämlich nicht wirklich brauchen. Die WCS sind zu und die Geräte sind kaputt. Vor etwa 20 Jahren haben Leute die kaputt gemacht und die Gemeinde hat sie nicht ersetzt. Und etwas anderes als ein Spielplatz darf eben gar nicht drauf.
6: Die Gemeinde hat ein Stück Land geschenkt bekommen von der Familie Walli und mit der Auflage, dass es für nichts anderes als für eine Spiel- und Freizeitanlage soll verwendet werden.
5: Darum kommt jetzt also der neue Generationenplatz her. Die Gemeinde rechnet damit, dass er rund 300'000 Franken kostet. Sie wollen diesen Monat anbauen. Das Ziel ist, dass er im Herbst fertig ist.
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1: Susanne Sali hat das Amt als Stadtpräsidentin von Grenchen im Juni per sofort verloren. Das Bundesgericht hat ihre Wahl wegen schweren Verfahrensfehler für ungültig erklärt. Heute haben Susanne Sali und der Vizestappi Patrick Grossa zusammen darüber informiert, ob sie bei der Wahlwiederholung im September nochmal antreten. Die Laura Haller aus der Kanal 3 Redaktion berichtet.
2: Susanne Sali wird wieder antreten als Stadtpräsidentin. Für diesen Entscheid haben viele Faktoren mitgespielt.
3: Die vielen Nachrichten natürlich, ich selber, die mich sehr wohl in diesem Amt gefühlt haben. Ich konnte mich sehr gut positionieren, ich konnte viel bewegen mit verschiedenen Zielgruppen, ich habe mich gezeigt, ich glaube, die Bevölkerung hat mich wahrgenommen. Und das Angefangene würde ich natürlich jetzt schon gerne gemeinsam mal mit diesen Leuten weiterführen.
2: Dass es überhaupt so weit gekommen ist, dass sich Susanne Sali neu aufstellen muss, hat mit einem Bundesgerichtsentscheid zu tun. Die haben im Juni entschieden, dass es schwere Fehler gegeben bei der Stimmenauszählung. Susanne Sali hat dann das Amt als Stadtpräsidentin per sofort verloren. Für sie war der Entscheid nicht einfach.
3: Es hat mir natürlich auch leid für Grenchen da, oder? Man kommt natürlich lieber mit anderen Schlagzeilen in die nationale Presse als jetzt mit dem. Es ist auch natürlich für die ganzen Mitarbeitenden, es ist für die Bevölkerung, hat es mich sehr, sehr schade gedünkt. Aber es ist jetzt, wie es ist. Es hat keinen Sinn, jetzt in der Vergangenheit nachher zu rennen. Jetzt schauen wir vorne.
2: Patrick Grossa hat an der Medienkonferenz verkündet, dass er nicht antreten will. Er möchte weiterhin im Amt als Vize-Stadtpräsident bleiben. Der Entscheid ist ihm aber nicht einfach gefallen.
4: Ja, das ist natürlich sehr gut abgewogen. Und letztlich habe ich einfach gesagt, dass ich meine persönlichen Ambitionen ein bisschen zurückstecken muss. Es geht nicht um mich, es geht um das Wohl der Stadt. Und nach den Erfahrungen aus dem Wahlkampf und aus den letzten Wochen habe ich gespürt, dass politischer Druck und so wieder steigt. Und ich habe gefunden, das kann nicht im Sinn der Stadt sein.
2: Wer dort Mitkandidaten von Susanne Sali sein, entscheidet sich bis nächste Woche. Bis dann können sich Interessierte melden. Die Stadtpräsidiumswahlen zu Grenchen finden am 27. September statt. Eine Zigarettenrauke, aber der Aschenbecher ist gerade nicht in der Nähe. So landet der Stümmel bei vielen Leuten am Boden. Für die Natur ist das generell nicht gut. Aktuell ist es aber noch viel schlimmer, weil wegen dem sogenannte Flurbrände entstehen. Das heisst, Felder gehen in Flammen auf und es gibt einen Waldbrand. In den Kantonen Bern und Solothurn hat es heuer besonders viel von diesen Flurbränden gegeben. Tromi Furrer aus der Kanal 3 Redaktion berichtet.
1: Über 30 Flurbrände hat der Kanton Bern im letzten Monat gezählt. Das sind mehr, als sie in den letzten Jahren hatten. So schnell brennen tut es, weil es überall deren Wett trocken ist und zu wenig regnet. Der Silas Walter, Fachspezialist Naturgefahren vom Kanton Bern, hat Gründe für die Flurbrände zusammengetragen.
5: Die erste Juli-Hälfte vor allem noch landwirtschaftliche Maschinen gehabt, die im Pressenfeuer gefangen haben. Nachher sind aber immer mehr auch Blitzschläge als Ursache dazugekommen. Da um die Monatsmitte herum, wo wir eine gewitterhafte Phase hatten, das ist sicher etwas, was in den nächsten Tagen wieder vermehrt auftreten könnte.
1: Und als drittes sind es noch die Zigarettenstummeln, die die Leute auf den Boden fallen. Das sei extrem gefährlich, so der Silas Walter. Das ist aber nicht nur im Kanton Bern ein Problem, sondern auch im Kanton Solothurn. Dort brennen die Felder auch häufig wegen der Zigaretten. Im Vergleich zum letzten Jahr hat es rund 30% mehr Flurbrände gegeben. Auffällig sind da dabei auch, dass die Einsätze grösser sind, wie der Daniel Schär, stellvertretender Feuerwehrinspektor vom Kanton Solothurn, erklärt.
6: Aufgrund von der Trockenheit sind einfach die Feuer extrem schnell in der Ausbreitung. Das heisst, wir haben viel, viel grössere Flächen, die wir müssen bearbeiten müssen. Und das führt nachher auch dazu, dass wir einfach personenintensiver an die Brände ran müssen.
1: Löschen kann man solche Flurbrände aber relativ gebig, so der Daniel Schär weiters. Für das brauchen sie unter anderem Handwerkzeuge und kleine Löschgeräte. Im Kanton Bern gibt es seit diesem Jahr auch eine kantonale Waldbrandausbildung, wo man auch anschaut, wie man die Flurbrände schnell löschen kann. Auf dem Spielplatz rumkumpen, rumspringen und turnen, bis man am Abend völlig kaputt war. Das sind doch schöne Kindheitserinnerungen. Die Kinder zu Lengnau können das schon gleich auch wieder machen auf dem neuen Generationenspielplatz. Was das ist, weiss Florina Jufer aus der Kanal 3-Redaktion.
7: Der Altspielplatz Blöten erscheint schon gleich in einem ganz neuen Kleid. Dort baut die Gemeinde einen Generationenplatz her. Das soll ein Ort sein, wo sich alte und junge Leute begegnen können. Unter anderem hat es dort auch einen Bewegungsbereich mit Spielturm, Reitigampfi, Trampolin und Spielhügel, erzählt Gemeindepräsidentin Sandra Huber-Müller.
8: Mit drin von diesem Platz ist eine Begegnungszone. Dort haben wir Bänkchen geplant unter schönen Bäumen. Und dann ist das entweder für Mieter, die den Kindern zuschauen können beim Spielen, oder auch ältere Leute. Da ist gedacht, dass man nacheinander begegnen kann und miteinander ins Gespräch kommen.
7: Das Dorf braucht so einen Platz.
8: Von jungen Familien habe ich jetzt schon häufig gehört, dass sie einen Spielplatz im Dorf vermissen. Für kleine Kinder ist es gäbiger und besser organisierbar, wenn es einen Spielplatz im Dorf hat. Dann können sie den Weg her und zurück mit dem Kind zurücklegen.
7: Der Spielplatz Blöten, wie er ist, kann man nämlich nicht wirklich brauchen. Die WCs sind zu und die Geräte sind kaputt. Vor etwa 20 Jahren haben Leute die kaputt gemacht und die Gemeinde hat sie nicht ersetzt. Und etwas anderes als ein Spielplatz darf eben gar nicht drauf.
8: Die Gemeinde hat ein Stück Land geschenkt bekommen von der Familie Walli mit der Auflage, dass es für nichts anderes als für eine Spiel- und Freizeitanlage soll verwendet werden.
7: Darum kommt jetzt also der neue Generationenplatz her. Die Gemeinde rechnet damit, dass er rund 300'000 Franken kostet. Sie will diesen Monat bauen. Das Ziel ist, dass er im Herbst fertig ist.
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1: Susanne Sali hat das Amt als Stadtpräsidentin von Grenchen im Juni per sofort verloren. Das Bundesgericht hat ihre Wahl wegen schweren Verfahrensfehler für ungültig erklärt. Heute haben Susanne Sali und der Vizestappi Patrick Grossa zusammen darüber informiert, ob sie bei der Wahlwiederholung im September nochmal antreten. Die Laura Haller aus der Kanal 3 Redaktion berichtet.
2: Susanne Sali wird wieder antreten als Stadtpräsidentin. Für diesen Entscheid haben viele Faktoren mitgespielt.
3: Die vielen Nachrichten natürlich, ich selber, die mich sehr wohl in diesem Amt gefühlt haben. Ich konnte mich sehr gut positionieren, ich konnte viel bewegen mit verschiedenen Zielgruppen, ich habe mich gezeigt, ich glaube, die Bevölkerung hat mich wahrgenommen. Und das Angefangene würde ich natürlich jetzt schon gerne gemeinsam auch mit diesen Leuten weiterführen.
2: Dass es überhaupt so weit gekommen ist, dass sich Susanne Sali neu aufstellen muss, hat mit einem Bundesgerichtsentscheid zu tun. Die haben im Juni entschieden, dass es schwere Fehler gegeben bei der Stimmenauszählung. Susanne Sali hat dann das Amt als Stadtpräsidentin per sofort verloren. Für sie war der Entscheid nicht einfach.
3: Es hat mir natürlich auch Leid für Grenchen da, oder? Man kommt natürlich lieber mit anderen Schlagzeilen in die nationale Presse als jetzt mit dem. Es ist auch natürlich für die ganzen Mitarbeitenden, es ist für die Bevölkerung, hat es mich sehr, sehr schade gedacht. Aber es ist jetzt, wie es ist. Es hat keinen Sinn, jetzt in der Vergangenheit nachher zu rennen. Jetzt schauen wir vor.
2: Patrick Grossa hat an der Medienkonferenz verkündet, dass er nicht antreten will. Er möchte weiterhin im Amt als Vize-Stadtpräsident bleiben. Der Entscheid ist ihm aber nicht einfach gefallen.
4: Ja, das ist natürlich sehr gut abgewogen. Und letztlich habe ich einfach gesagt, dass ich meine persönlichen Ambitionen ein bisschen zurückstecken muss. Es geht nicht um mich, es geht um das Wohl der Stadt. Und nach den Erfahrungen aus dem Wahlkampf und aus den letzten Wochen habe ich gespürt, dass politischer Druck und so wieder steigt. Und ich habe gefunden, das kann nicht im Sinn der Stadt sein.
2: Wer dort Mitkandidaten von Susanne Sali sein, entscheidet sich bis nächste Woche. Bis dann können sich Interessierte melden. Die Stadtpräsidiumswahlen zu Grenchen finden am 27. September statt. Eine Zigarettenrauke, aber der Aschenbecher ist gerade nicht in der Nähe. So landet der Stümmel bei vielen Leuten am Boden. Für die Natur ist das generell nicht gut. Aktuell ist es aber noch viel schlimmer, weil wegen dem sogenannte Flurbrände entstehen. Das heisst, Felder gehen in Flammen auf und es gibt einen Waldbrand. In den Kantonen Bern und Solothurn hat es heuer besonders viel von diesen Flurbränden gegeben. Romy Furrer aus der Kanal 3 Redaktion berichtet.
1: Über 30 Flurbrände hat der Kanton Bern im letzten Monat gezählt. Das sind mehr, als sie in den letzten Jahren hatten. So schnell brennen tut es, weil es überall deren Wetter trocken ist und zu wenig regnet. Der Silas Walter, Fachspezialist Naturgefahren vom Kanton Bern, hat Gründe für die Flurbrände zusammengetragen.
5: Die erste Juli-Hälfte vor allem noch landwirtschaftliche Maschinen, die beim Pressen Feuer gefangen haben. Nachher sind aber immer mehr auch Blitzschläge als Ursache dazugekommen. Da um die Monatsmitte herum, wo wir eine gewitterhafte Phase hatten, das ist sicher etwas, was in den nächsten Tagen wieder vermehrt auftreten könnte.
1: Und als drittes sind es noch die Zigarettenstummel, die die Leute fallen. Das sei extrem gefährlich, so der Silas Walter. Das ist aber nicht nur im Kanton Bern ein Problem, sondern auch im Kanton Solothurn. Dort brennen die Felder auch häufig wegen der Zigaretten. Im Vergleich zum letzten Jahr hat es rund 30% mehr Flurbrände gegeben. Auffällig sei da dabei auch, dass die Einsätze grösser sind, wie der Daniel Schär, stellvertretender Feuerwehrinspektor vom Kanton Solothurn, erklärt.
6: Aufgrund der Trockenheit sind einfach die Feuer extrem schnell in der Ausbreitung. Das heisst, wir haben viel, viel grössere Flächen, die wir bearbeiten müssen. Und das führt nachher auch dazu, dass wir einfach personenintensiver an die Brände ran müssen.
1: Löschen kann man solche Flurbrände aber relativ gäbig, so der Daniel Schär weiters. Für das brauchen sie unter anderem Handwerkzeug und kleine Löschgeräte. Im Kanton Bern gibt es seit diesem Jahr auch eine kantonale Waldbrandausbildung, wo man auch anschaut, wie man die Flurbrände schnell löschen kann. Auf dem Spielplatz rumkumpen, rumspringen und turnen, bis man am Abend völlig kaputt war. Das sind doch schöne Kindheitserinnerungen. Die Kinder zu Längnau können das schon gleich auch wieder machen auf dem neuen Generationenspielplatz. Was das ist, weiss Florina Jufer aus der Kanal 3 Redaktion.
7: Der alte Spielplatz Blöten erscheint schon gleich in einem ganz neuen Kleid. Dort baut die Gemeinde einen Generationenplatz her. Das soll ein Ort sein, wo sich alte und junge Leute begegnen können. Unter anderem hat es dort auch einen Bewegungsbereich mit Spielturm, Reitigampfi, Trampolin und Spielhügel, erzählt Gemeindepräsidentin Sandra Huber-Müller.
8: Mit drin von diesem Platz ist eine Begegnungszone. Dort haben wir Bänkchen geplant unter schönen Bäumen. Und dann ist das entweder für Mieter, die den Kindern zuschauen können beim Spielen, oder auch ältere Leute. Da ist gedacht, dass man nacheinander begegnen kann und miteinander ins Gespräch kommen.
7: Das Dorf braucht so einen Platz.
8: Von jungen Familien habe ich jetzt schon häufig gehört, dass sie einen Spielplatz im Dorf vermissen. Für kleine Kinder ist es gäbiger und besser organisierbar, wenn es einen Spielplatz im Dorf hat. Dann können sie den Weg her und zurück mit dem Kind zurücklegen.
7: Der Spielplatz Blöten, wie er ist, kann man nämlich nicht wirklich brauchen. Die WCS sind zu und die Geräte sind kaputt. Vor etwa 20 Jahren haben Leute die kaputt gemacht und die Gemeinde hat sie nicht ersetzt. Und etwas anderes als ein Spielplatz darf eben gar nicht drauf.
8: Die Gemeinde hat ein Stück Land geschenkt bekommen von der Familie Walli mit der Auflage, dass es für nichts anderes als für eine Spiel- und Freizeitanlage soll verwendet werden.
7: Darum kommt jetzt also der neue Generationenplatz her. Die Gemeinde rechnet damit, dass er rund 300'000 Franken kostet. Sie für diesen Monat an bauen. Das Ziel ist, dass er im Herbst fertig ist.
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1: Susan Sali hat das Amt als Stadtpräsidentin von Grenchen im Juni per sofort verloren. Das Bundesgericht hat ihre Wahl wegen schweren Verfahrensfehler für ungültig erklärt. Heute haben Susan Sali und der Vizestappi Patrick Grossa zusammen darüber informiert, ob sie bei der Wahlwiederholung im September nochmal antreten. Die Laura Haller aus der Kanal 3-Redaktion berichtet.
2: Susan Sali wird wieder antreten als Stadtpräsidentin. Für diesen Entscheid haben viele Faktoren mitgespielt.
3: Die vielen Nachrichten natürlich, ich selber, die mich sehr wohl in diesem Amt gefühlt haben. Ich konnte mich sehr gut positionieren, ich konnte viel bewegen mit verschiedenen Zielgruppen, ich habe mich gezeigt, ich glaube, die Bevölkerung hat mich wahrgenommen. Und das Angefangene würde ich natürlich jetzt schon gerne gemeinsam auch mit diesen Leuten weiterführen.
2: Dass es überhaupt so weit gekommen ist, dass sich Susan Sali neu aufstellen muss, hat mit einem Bundesgerichtsentscheid zu tun. Die haben im Juni entschieden, dass es schwere Fehler gegeben bei der Stimmenauszählung. Susan Sali hat dann das Amt als Stadtpräsidentin per sofort verloren. Für sie war der Entscheid nicht einfach.
3: Es hat mir natürlich auch Leid für Grenchen da, oder? Man kommt natürlich lieber mit anderen Schlagzeilen in die nationale Presse als jetzt mit dem. Es ist auch natürlich für die ganzen Mitarbeitenden, es ist für die Bevölkerung, hat es mich sehr, sehr schade gedünkt. Aber es ist jetzt, wie es ist. Es hat keinen Sinn, jetzt in der Vergangenheit nachher zu rennen. Jetzt schauen wir vor.
2: Patrick Grossa hat an der Medienkonferenz verkündet, dass er nicht antreten will. Er möchte weiterhin im Amt als Vize-Stadtpräsident bleiben. Der Entscheid ist ihm aber nicht einfach gefallen.
4: Ja, das ist natürlich sehr gut abgewogen. Und letztlich habe ich einfach gesagt, dass ich meine persönlichen Ambitionen ein bisschen zurückstecken muss. Es geht nicht um mich, es geht um das Wohl der Stadt. Und nach den Erfahrungen aus dem Wahlkampf und aus den letzten Wochen habe ich gespürt, dass politischer Druck und so wieder steigt. Und ich habe gefunden, das kann nicht im Sinn der Stadt sein.
2: Wer dort Mitkandidaten von Susan Sali sein, entscheidet sich bis nächste Woche. Bis dann können sich Interessierte melden. Die Stadtpräsidiumswahlen zu Grenchen finden am 27. September statt. Eine Zigarette rauchen, aber der Aschenbecher ist gerade nicht in der Nähe. So landet der Stümmel bei vielen Leuten am Boden. Für die Natur ist das generell nicht gut. Aktuell ist es aber noch viel schlimmer, weil wegen dem sogenannte Flurbrände entstehen. Das heisst, Felder gehen in Flammen auf und es gibt einen Waldbrand. In den Kantonen Bern und Solothurn hat es heuer besonders viel von diesen Flurbränden gegeben. Tromi Furrer aus der Kanal 3-Redaktion berichtet.
1: Über 30 Flurbrände hat der Kanton Bern im letzten Monat gezählt. Das sind mehr, als sie in den letzten Jahren hatten. So schnell brennen tut es, weil es überall der Weg trocken ist und zu wenig regnet. Der Silas Walter, Fachspezialist Naturgefahren vom Kanton Bern, hat Gründe für die Flurbrände zusammengetragen.
5: Der 1. Juli-Hälfte vor allem noch landwirtschaftliche Maschinen, die beim Pressen Feuer gefangen haben. Nachher sind aber immer mehr auch Blitzschläge als Ursache dazugekommen. Da um die Monatsmitte herum, wo wir eine gewitterhafte Phase hatten, das ist sicher etwas, was in den nächsten Tagen wieder vermehrt auftreten könnte.
1: Und als drittes sind es noch Zigarettenstummeln, die die Leute fallen. Das sei extrem gefährlich, so der Silas Walter. Das ist aber nicht nur im Kanton Bern ein Problem, sondern auch im Kanton Solothurn. Dort brennen die Felder auch häufig wegen der Zigaretten. Im Vergleich zum letzten Jahr hat es rund 30% mehr Flurbrände gegeben. Auffällig sind da dabei auch, dass die Einsätze grösser sind, wie der Daniel Schär, stellvertretender Feuerwehrinspektor vom Kanton Solothurn, erklärt.
6: Aufgrund von der Trockenheit sind einfach die Feuer extrem schnell in der Ausbreitung. Das heisst, wir haben viel, viel grössere Flächen, die wir müssen bearbeiten müssen. Und das führt nachher auch dazu, dass wir einfach personenintensiver an die Brände ran müssen.
1: Löschen kann man solche Flurbrände aber relativ gäbig, so der Daniel Schär weiters. Für das brauchen sie unter anderem Handwerkzeug und kleine Löschgeräte. Im Kanton Bern gibt es seit diesem Jahr auch eine kantonale Waldbrandausbildung, wo man auch anschaut, wie man die Flurbrände schnell löschen kann. Auf dem Spielplatz rumkumpen, rumspringen und turnen, bis man am Abend völlig kaputt war. Das sind doch schöne Kindheitserinnerungen. Die Kinder zu Längnau können das schon gleich auch wieder machen auf dem neuen Generationenspielplatz. Was das ist, weiss Florina Jufer aus der Kanal 3 Redaktion.
7: Der alte Spielplatz Blöten erscheint schon gleich in einem ganz neuen Kleid. Dort baut die Gemeinde einen Generationenplatz her. Das soll ein Ort sein, wo sich alte und junge Leute begegnen können. Unter anderem hat es dort auch einen Bewegungsbereich mit Spielturm, Reitigampfi, Trampolin und Spielhügel, erzählt die Gemeindepräsidentin Sandra Huber-Müller.
8: Mittendrin von diesem Platz ist eine Begegnungszone. Dort haben wir Bänkli geplant unter schönen Bäumen. Und dann ist das entweder für Mieter, die den Kindern zuschauen können beim Spielen, oder auch ältere Leute. Da ist gedacht, dass man nacheinander begegnen kann und miteinander ins Gespräch kommen.
7: Das Dorf braucht so einen Platz.
8: Von jungen Familien habe ich jetzt schon häufig gehört, dass sie einen Spielplatz im Dorf vermissen. Für kleine Kinder ist es gäbiger und besser organisierbar, wenn es einen Spielplatz im Dorf hat. Dann können sie den Weg her und zurück mit dem Kind zurücklegen.
7: Der Spielplatz Blöten, wie er ist, kann man nämlich nicht wirklich brauchen. Die WCs sind zu und die Geräte sind kaputt. Vor etwa 20 Jahren haben Leute die kaputt gemacht und die Gemeinde hat sie nicht ersetzt. Und etwas anderes als ein Spielplatz darf eben gar nicht drauf.
8: Die Gemeinde hat ein Stück Land geschenkt bekommen von der Familie Walli und mit der Auflage, dass es für nichts anderes als für eine Spiel- und Freizeitanlage soll verwendet werden.
7: Darum kommt jetzt also der neue Generationenplatz her. Die Gemeinde rechnet damit, dass er rund 300'000 Franken kostet. Sie für diesen Monat anbauen. Das Ziel ist, dass er im Herbst fertig ist.
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1: Susanne Sali hat das Amt als Stadtpräsidentin von Grenchen im Juni per sofort verloren. Das Bundesgericht hat ihre Wahl wegen schweren Verfahrensfehler für ungültig erklärt. Heute haben Susanne Sali und der Vizestappi Patrick Grossa zusammen darüber informiert, ob sie bei der Wahlwiederholung im September nochmal antreten. Die Laura Haller aus der Kanal 3-Redaktion berichtet.
2: Susanne Sali wird wieder antreten als Stadtpräsidentin. Für diesen Entscheid haben viele Faktoren mitgespielt.
3: Die vielen Nachrichten natürlich, ich selber, die mich sehr wohl in diesem Amt gefühlt haben. Ich konnte mich sehr gut positionieren, ich konnte viel bewegen mit verschiedenen Zielgruppen, ich habe mich gezeigt, ich glaube, die Bevölkerung hat mich wahrgenommen. Und das Angefangene würde ich natürlich jetzt schon gerne gemeinsam auch mit diesen Leuten weiterführen.
2: Dass es überhaupt so weit gekommen ist, dass sich Susanne Sali neu aufstellen muss, hat mit einem Bundesgerichtsentscheid zu tun. Die haben im Juni entschieden, dass es schwere Fehler gegeben bei der Stimmenauszählung. Susanne Sali hat dann das Amt als Stadtpräsidentin per sofort verloren. Für sie war der Entscheid nicht einfach.
3: Es hat mir natürlich auch Leid für Grenchen da, oder? Man kommt natürlich lieber mit anderen Schlagzeilen in die nationale Presse als jetzt mit dem. Es ist auch natürlich für die ganzen Mitarbeitenden, es ist für die Bevölkerung, hat es mich sehr, sehr schade gedacht. Aber es ist jetzt, wie es ist. Es hat keinen Sinn, jetzt in der Vergangenheit nachher zu rennen. Jetzt schauen wir vor.
2: Patrick Grossa hat an der Medienkonferenz verkündet, dass er nicht antreten will. Er möchte weiterhin im Amt als Vizestadtpräsident bleiben. Der Entscheid ist ihm aber nicht einfach gefallen.
4: Ja, das ist natürlich sehr gut abgewogen. Und letztlich habe ich einfach gesagt, dass ich meine persönlichen Ambitionen ein bisschen zurückstecken muss. Es geht nicht um mich, es geht um das Wohl der Stadt. Und nach den Erfahrungen aus dem Wahlkampf und aus den letzten Wochen habe ich gespürt, dass politischer Druck und so wieder steigt. Und ich habe gefunden, das kann nicht im Sinn der Stadt sein.
2: Wer dort Mitkandidaten von Susanne Sali sein, entscheidet sich bis nächste Woche. Bis dann können sich Interessierte melden. Die Stadtpräsidiumswahlen zu Grenchen finden am 27. September statt. Eine Zigarette rauchen, aber der Aschenbecher ist gerade nicht in der Nähe. So landet der Stümmel bei vielen Leuten am Boden. Für die Natur ist das generell nicht gut. Aktuell ist es aber noch viel schlimmer, weil wegen dem sogenannte Flurbrände entstehen. Das heisst, Felder gehen in Flammen auf und es gibt einen Waldbrand. In den Kantonen Bern und Solothurn hat es heuer besonders viel von diesen Flurbränden gegeben. Romy Furrer aus der Kanal 3-Redaktion berichtet.
1: Über 30 Flurbrände hat der Kanton Bern im letzten Monat gezählt. Das sind mehr, als sie in den letzten Jahren hatten. So schnell brennen tut es, weil es überall deren Wetter trocken ist und zu wenig regnet. Der Silas Walter, Fachspezialist Naturgefahren vom Kanton Bern, hat Gründe für die Flurbrände zusammengetragen.
5: Der erste Juli-Hälfte vor allem noch landwirtschaftliche Maschinen, die beim Pressen Feuer gefangen haben. Nachher sind aber immer mehr auch Blitzschläge als Ursache dazugekommen. Da um die Monatsmitte herum, wo wir eine gewitterhafte Phase hatten, das ist sicher etwas, was in den nächsten Tagen wieder vermehrt auftreten könnte.
1: Und als drittes sind es noch Zigarettenstummeln, die die Leute fallen. Das sei extrem gefährlich, so der Silas Walter. Das ist aber nicht nur im Kanton Bern ein Problem, sondern auch im Kanton Solothurn. Dort brennen die Felder auch häufig wegen der Zigaretten. Im Vergleich zum letzten Jahr hat es rund 30% mehr Flurbrände gegeben. Auffällig sind da dabei auch, dass die Einsätze grösser sind, wie der Daniel Schär, stellvertretender Feuerwehrinspektor vom Kanton Solothurn, erklärt.
6: Aufgrund von der Trockenheit sind einfach die Feuer extrem schnell in der Ausbreitung. Das heisst, wir haben viel, viel grössere Flächen, die wir müssen bearbeiten müssen. Und das führt nachher auch dazu, dass wir einfach personenintensiver an die Brände ran müssen.
1: Löschen kann man solche Flurbrände aber relativ gäbig, so der Daniel Schär weiters. Für das brauchen sie unter anderem Handwerkzeuge und kleine Löschgeräte. Im Kanton Bern gibt es seit diesem Jahr auch eine kantonale Waldbrandausbildung, wo man auch anschaut, wie man die Flurbrände schnell löschen kann. Auf dem Spielplatz rumkumpen, rumspringen und turnen, bis man am Abend völlig kaputt war. Das sind doch schöne Kindheitserinnerungen. Die Kinder zu Längnau können das schon gleich auch wieder machen, auf dem neuen Generationenspielplatz. Was das ist, weiss Florina Jufer aus der Kanal 3 Redaktion.
7: Der alte Spielplatz Blöten erscheint schon gleich in einem ganz neuen Kleid. Dort baut die Gemeinde einen Generationenplatz her. Das soll ein Ort sein, wo sich alte und junge Leute begegnen können. Unter anderem hat es dort auch einen Bewegungsbereich mit Spielturm, Reitigampfi, Trampolin und Spielhügel, erzählt Gemeindepräsidentin Sandra Huber-Müller.
8: Mit drin von diesem Platz ist eine Begegnungszone. Dort haben wir Bänkchen geplant unter schönen Bäumen. Und dann ist das entweder für Mieter, die den Kindern zuschauen können beim Spielen, oder auch ältere Leute. Da ist gedacht, dass man nacheinander begegnen kann und miteinander ins Gespräch kommen.
7: Das Dorf braucht so einen Platz.
8: Von jungen Familien habe ich jetzt schon häufig gehört, dass sie einen Spielplatz im Dorf vermissen. Für kleine Kinder ist es gäbiger und besser organisierbar, wenn es einen Spielplatz im Dorf hat. Dann können sie den Weg her und zurück mit dem Kind zurücklegen.
7: Der Spielplatz Blöten, wie er ist, kann man nämlich nicht wirklich brauchen. Die WCS sind zu und die Geräte sind kaputt. Vor etwa 20 Jahren haben Leute die kaputt gemacht und die Gemeinde hat sie nicht ersetzt. Und etwas anderes als ein Spielplatz darf eben gar nicht drauf.
8: Die Gemeinde hat ein Stück Land geschenkt bekommen von der Familie Walli und mit der Auflage, dass es für nichts anderes als für eine Spiel- und Freizeitanlage soll verwendet werden.
7: Darum kommt jetzt also der neue Generationenplatz her. Die Gemeinde rechnet damit, dass er rund 300'000 Franken kostet. Sie für diesen Monat an bauen. Das Ziel ist, dass er im Herbst fertig ist.
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